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2: Schuhe zu kaufen ist eine Wissenschaft. Und wenn du mit einer Expertin gemeinsam einkaufen gehst, also mit einer sogenannten Frau, dann überlegt die noch, ob der Schuh zum Outfit passt und zum Anlass und zum Job und ob der sich gut reinigen lässt und ob der einen schlanken Fuß macht.
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5: Wer hat dem Herbst unsere Adresse gegeben? Also, na gut, Herbst ist ein bisschen übertrieben, aber im Vergleich der letzten Nächte ist ja heute schon fast Bibbern angesagt. Geht in der Nacht runter auf 11 bis 7 Grad. Morgen und auch die restliche Woche geht eigentlich genauso weiter. Sonne, Wolken, ab und zu ein paar Schauer bei Höchstwerten um die 25 Grad.
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6: Ich bin Finn Riebesel, freundlieb. Spanien hat seine Weltmeister nochmal so richtig abgefeiert. In Madrid gab es eine riesige Empfangsparty. Die frischgebackenen Weltmeister sind mit einem offenen Doppeldeckerbus durch die Innenstadt gefahren. Fans feierten ihre Helden entlang der Strecke. Spieler und Staff waren am Nachmittag in der spanischen Hauptstadt gelandet. Danach gab es noch einen Empfang bei König Felipe und Ministerpräsident Sanchez. 15 Euro jeden Monat, um zum Sport, zum Musikunterricht oder mal ins Kino zu gehen. Viele Kinder aus Familien mit wenig Einkommen haben darauf Anspruch, aber nur bei den wenigsten kommt dieses Geld für mehr Teilhabe an. Anne Brauer.
7: Ja, gerade mal 18% der 6- bis 15-Jährigen, die in der Grundsicherung sind und deshalb Anspruch haben, kriegen diese Leistung. Bei den älteren Jugendlichen kommt sie noch seltener an, so die Bertelsmann-Stiftung. Die kritisiert, es ist einfach zu kompliziert, den Zuschuss zu beantragen. Ihr Lösungsvorschlag, das Geld sollte einfach automatisch ausgezahlt werden. Übrigens gibt's regional große Unterschiede. In Rheinland-Pfalz bekommen nicht mal 10% der Berechtigten das Geld. In Schleswig-Holstein dagegen kommt's bei fast 60% an.
6: Einsteigen und losfahren. Für viele ist das im ÖPNV selbstverständlich, für Menschen mit Rollstuhl, Rollator oder Kinderwagen aber oft eine echte Herausforderung. Ein ADAC-Test zeigt, häufig halten Busse und Bahnen nicht passend an der Haltestelle. Dadurch wird der Einstieg erschwert. Auch für Sehbehinderte fehlen vielerorts Orientierungshilfen. Der ADAC fordert deshalb, den Ausbau barrierefreier Haltestellen schneller voranzutreiben. Sitzmöglichkeiten gibt es erfreulicherweise an nahezu allen Haltestellen. Die Unionsfraktion will nächste Woche Mittwoch entscheiden, wer ihr neuer Vorsitzender wird. Nach dem Rücktritt von Jens Spahn läuft derzeit die Suche nach dem oder der Nachfolgerin. Hochgehandelt wird Kanzleramtschef frei. Dann müsste Kanzler Merz aber seine Regierungsmannschaft umbauen und sich einen neuen Kanzleramtschef suchen. Spahn war wegen der Leihmutter-Affäre zurückgetreten. Damit hatte er sich jede Menge Empörung auch aus den eigenen Reihen eingehandelt. AliExpress muss über eine 500 Millionen Euro zahlen. Die EU-Kommission hat der chinesischen Online-Handelsplattform eine Strafe aufgebrummt. Es geht um den Verkauf von illegalen, unsicheren oder gefälschten Produkten. AliExpress hat jetzt bis Oktober Zeit, dagegen vorzugehen, sonst können es weitere Strafen geben.

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2: Sushi ist erfunden worden von einem japanischen Studenten, der sich dachte,
3: boah, ich hab ja gar nichts mehr im Haus. Nur Reis, eine Gurke und da im Aquarium sind noch Algen und Fische. Wickel ich das halt mal irgendwie zusammen.
2: Der Name ist entstanden, damit sich endlich mal irgendwas auf Uschi reimt. Und der Name Wasabi, weil man beim Probieren immer denkt, ah, scharf, was hab ich mir denn dabei gedacht?
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4: 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Ich hasse das.
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6: Ich bin Finn Riebesel, Freundlieb. Spanien hat seine Weltmeister nochmal so richtig abgefeiert. In Madrid gab es eine riesige Empfangsparty. Die frischgebackenen Weltmeister sind mit einem offenen Doppeldeckerbus durch die Innenstadt gefahren. Fans feierten ihre Helden entlang der Strecke. Spieler und Staff waren am Nachmittag in der spanischen Hauptstadt gelandet. Danach gab es noch einen Empfang bei König Felipe und Ministerpräsident Sanchez. 15 Euro jeden Monat, um zum Sport, zum Musikunterricht oder mal ins Kino zu gehen. Viele Kinder aus Familien mit wenig Einkommen haben darauf Anspruch, aber nur bei den wenigsten kommt dieses Geld für mehr Teilhabe an. Anne Brauer.
7: Ja, gerade mal 18% der 6- bis 15-Jährigen, die in der Grundsicherung sind und deshalb Anspruch haben, kriegen diese Leistung. Bei den älteren Jugendlichen kommt sie noch seltener an, so die Bertelsmann-Stiftung. Die kritisiert, es ist einfach zu kompliziert, den Zuschuss zu beantragen. Ihr Lösungsvorschlag, das Geld sollte einfach automatisch ausgezahlt werden. Übrigens gibt's regional große Unterschiede. In Rheinland-Pfalz bekommen nicht mal 10% der Berechtigten das Geld. In Schleswig-Holstein dagegen kommt's bei fast 60% an.
6: Einsteigen und losfahren, für viele ist das im ÖPNV selbstverständlich, für Menschen mit Rollstuhl, Rollator oder Kinderwagen aber oft eine echte Herausforderung. Ein ADAC-Test zeigt, häufig halten Busse und Bahnen nicht passend an der Haltestelle, dadurch wird der Einstieg erschwert. Auch für Sehbehinderte fehlen vielerorts Orientierungshilfen. Der ADAC fordert deshalb, den Ausbau barrierefreier Haltestellen schneller voranzutreiben. Sitzmöglichkeiten gibt es erfreulicherweise an nahezu allen Haltestellen. Die Unionsfraktion will nächste Woche Mittwoch entscheiden, wer ihr neuer Vorsitzender wird. Nach dem Rücktritt von Jens Spahn läuft derzeit die Suche nach dem oder der Nachfolgerin. Hochgehandelt wird Kanzleramtschef frei. Dann müsste Kanzler Merz aber seine Regierungsmannschaft umbauen und sich einen neuen Kanzleramtschef suchen. Spahn war wegen der Leihmutter-Affäre zurückgetreten. Damit hatte er sich jede Menge Empörung auch aus den eigenen Reihen eingehandelt. AliExpress muss über eine 500 Millionen Euro zahlen.

0: Die EU-Kommission hat der chinesischen Online-Handelsplattform eine Strafe aufgebrummt. Es geht um den Verkauf von illegalen, unsicheren oder gefälschten Produkten. AliExpress hat jetzt bis Oktober Zeit, dagegen vorzugehen. Sonst können es weitere Strafen geben.
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3: Wenn ein Pärchen zum Grillen einlädt, wird die Arbeit geteilt. Sie kauft Essen ein, macht grünen Salat, Kartoffelsalat, Nudelsalat, Tzatziki. Er legt alles mithilfe der Grillzange auf den Grill und ganz am Ende fragt er, ob das nicht toll war, mal nicht kochen zu müssen.
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6: Wer hat dem Herbst unsere Adresse gegeben? Also, na gut, Herbst ist ein bisschen übertrieben, aber im Vergleich der letzten Nächte ist ja heute schon fast Bibbern angesagt. Geht in der Nacht runter auf 11 bis 7 Grad. Morgen und auch die restliche Woche geht eigentlich genauso weiter. Sonne, Wolken, ab und zu ein paar Schauer bei Höchstwerten um die 25 Grad.
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7: Ich bin Finn Riebesel, Freundlieb. Rodri und Cucurea tanzen, Lamine Yamal rappt. Vor hunderttausenden Fans haben Spaniens Fußballweltmeister in Madrid ihren Titel gefeiert. Die Spieler sind mit einem offenen Bus, auf dem Reyes del Mundo, Könige der Welt, steht, durch die Hauptstadt gefahren. Das Team war nach dem 1:0-Finalsieg gegen Argentinien am Nachmittag in Madrid gelandet. Es standen noch Höflichkeitsbesuche bei König und Ministerpräsident an. Danach gab's kein Halten mehr. Deutschen Ermittlern ist zusammen mit US-Behörden ein Schlag gegen Phishing-Betrüger gelungen. Der Kopf hinter der Gruppierung Kratos wurde festgenommen und hunderte Server wurden lahmgelegt. Colin Mock berichtet.
8: Kratos hatte sozusagen einen digitalen Baukasten entwickelt, mit dem täuschende, echt aussehende Microsoft-Websites nachgemacht werden konnten. Der wurde dann an andere Cyberkriminelle vermietet, die damit auf Datenfang gegangen sind. Und dafür hatte Kratos dann Geld kassiert. Über 1800 Betrüger sollen mit dem System monatlich 15.000 Phishing-Kampagnen durchgeführt haben. Kratos soll so seit 2024 über 300.000 Euro eingenommen haben.
7: Wer mit Rollstuhl, Rollator oder Kinderwagen unterwegs ist, stößt im ÖPNV noch oft auf Hindernisse. Vor allem beim Einsteigen. Ein ADAC-Test zeigt, ein Großteil der Busse hält nicht nah genug an der Bordsteinkante oder fährt zu weit. Auch Orientierungshilfen für Sehbehinderte fehlen häufig. Beschäftigte in Deutschland sind zuletzt etwas weniger krankgeschrieben gewesen. Das zeigen Zahlen der Krankenkasse DRK. Die Bundesregierung findet den Krankenstand in Deutschland zu hoch. Sie will deshalb die Regeln bei der Krankschreibung verschärfen. Kleiner Schreckmoment in Saarbrücken. Dort ist eine Seilbahn plötzlich stehen geblieben. 18 Kinder und Erwachsene saßen in luftiger Höhe fest. Höhenretter der Feuerwehr holten alle sich herunter. Grund für die Panne war wohl ein Problem mit dem Antriebsseil. In Deutschland gibt's so viele Störche wie noch nie. Der NABU hat mehr als 15.000 Brutpaare gezählt. Vor ein paar Jahrzehnten waren die Tiere in vielen Regionen fast verschwunden. Dank Schutzmaßnahmen haben sie sich jetzt wieder stark erholt. Besonders viele Weißstörche gibt es in Niedersachsen.

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3: 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Wenn dein Partner oder Partnerin nach Hause kommt und es sieht aus wie Sau zu Hause, obwohl das Baby den ganzen Tag geschlafen hat.
4: Du, es war Daueralarm heute. Ich kam zu gar nichts.
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5: Oh, ich verfluche Flori Silbereisen und Helene Fischer, die aus diesem Lied

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3: Ich bin Finn Riebesel, Freundlieb. Rodri und Cucurea tanzen, Lamine Yamal rappt. Vor hunderttausenden Fans haben Spaniens Fußballweltmeister in Madrid ihren Titel gefeiert. Die Spieler sind mit einem offenen Bus, auf dem Reyes del Mundo, Könige der Welt, steht, durch die Hauptstadt gefahren. Das Team war nach dem 1:0-Finalsieg gegen Argentinien am Nachmittag in Madrid gelandet. Es standen noch Höflichkeitsbesuche bei König und Ministerpräsident an. Danach gab's kein Halten mehr. Deutschen Ermittlern ist zusammen mit US-Behörden ein Schlag gegen Phishing-Betrüger gelungen. Der Kopf hinter der Gruppierung Kratos wurde festgenommen und hunderte Server wurden lahmgelegt. Colin Mock berichtet.
4: Kratos hatte sozusagen einen digitalen Baukasten entwickelt, mit dem täuschende echt aussehende Microsoft-Websites nachgemacht werden konnten. Der wurde dann an andere Cyberkriminelle vermietet, die damit auf Datenfang gegangen sind. Und dafür hatte Kratos dann Geld kassiert. Über 1800 Betrüger sollen mit dem System monatlich 15.000 Phishing-Kampagnen durchgeführt haben. Kratos soll dann an andere Cyberkriminelle vermietet, die damit auf Datenfang gegangen sind. Und dafür hatte Kratos dann Geld kassiert. Über 1800 Betrüger sollen mit dem System monatlich 15.000 Phishing-Kampagnen durchgeführt haben. Kratos soll so seit 2024 über 300.000 Euro eingenommen haben.
3: Wer mit Rollstuhl, Rollator oder Kinderwagen unterwegs

Aushilfen für Sehbehinderte fehlen häufig. Beschäftigte in Deutschland sind zuletzt etwas weniger krankgeschrieben gewesen. Das zeigen Zahlen der Krankenkasse DRK. Die Bundesregierung findet den Krankenstand in Deutschland zu hoch. Sie will deshalb die Regeln bei der Krankschreibung verschärfen. Kleiner Schreckmoment in Saarbrücken. Dort ist eine Seilbahn plötzlich stehen geblieben. 18 Kinder und Erwachsene saßen in luftiger Höhe fest. Höhenretter der Feuerwehr holten alle sich herunter. Grund für die Panne war wohl ein Problem mit dem Antriebsseil. In Deutschland gibt's so viele Störche wie noch nie. Der NABU hat mehr als 15.000 Brutpaare gezählt. Vor ein paar Jahrzehnten waren die Tiere in vielen Regionen fast verschwunden. Dank Schutzmaßnahmen haben sie sich jetzt wieder stark erholt. Besonders viele Weißstörche gibt es in Niedersachsen.

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2: Für die besten Vorhersagen zum Wetter gibt es ganz verlässliche Do-It-Yourself-Wetterstation. Du spannst eine Wäscheleine und hängst Wäsche dran. Dann kannst du ganz genau ablesen, Wäsche flattert, es ist windig, Wäsche nass, Regen, Wäsche trocken, Sommer, Wäsche weg, Sturm.
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3: Ja, ja, wenn Störche im Radio 7 Land Liebe machen, dann sind sie viel zu laut. Rund um den Bodensee habe ich vorhin gelesen, dass es tatsächlich Politiker gibt, die ein politisches Eingreifen fordern.
4: Na, und da fragen wir uns, ist das wirklich so heftig? Ich meine, Störche bespringen sich nur wenige Sekunden lang.
3: Ja, Linda, dafür aber mehrmals am Tag. Also, da wären wir doch alle gern ein bisschen Storch,

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1: Wer hat dem Herbst unsere Adresse gegeben? Also, na gut, Herbst ist ein bisschen übertrieben, aber im Vergleich der letzten Nächte ist ja heute schon fast Bibbern angesagt. Geht in der Nacht runter auf 11 bis 7 Grad. Morgen und auch die restliche Woche geht eigentlich genauso weiter. Sonne, Wolken, ab und zu ein paar Schauer bei Höchstwerten um die 25 Grad.
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2: Ich bin Finn Riebel, sei freundlieb. Rodri und Cucurea tanzen, Lamine Yamal rappt. Vor rund 2 Millionen Fans auf den Straßen haben Spaniens Fußballweltmeister in Madrid ihren Titel gefeiert. Die frischgebackenen Weltmeister sind mit einem offenen Doppeldeckerbus, auf dem Reyes del Mundo, Könige der Welt, steht, durch die Hauptstadt gefahren und haben den goldenen WM-Pokal präsentiert. Nach dem 1:0-Finalsieg gegen Argentinien war das Team am Nachmittag in Madrid gelandet. Erst standen noch Höflichkeitsbesuche bei König Felipe und Ministerpräsident Sanchez an. Danach gab's kein Halten mehr. Einsteigen und losfahren. Für viele ist das im ÖPNV selbstverständlich, für Menschen mit Rollstuhl, Rollator oder Kinderwagen aber oft eine echte Herausforderung. Ein ADAC-Test zeigt, häufig halten Busse und Bahnen nicht passend an der Haltestelle. Dadurch wird der Einstieg erschwert. Auch für Sehbehinderte fehlen vielerorts Orientierungshilfen. Der ADAC fordert deshalb, den Ausbau barrierefreier Haltestellen schneller voranzutreiben. Sitzmöglichkeiten gibt es erfreulicherweise an nahezu allen Haltestellen. 15 Euro jeden Monat, um zum Sport oder mal ins Kino zu gehen. Kinder aus Familien in der Grundsicherung haben darauf Anspruch, aber tatsächlich kommt das Geld nur bei gerade mal 18% der 6- bis 15-Jährigen an. Antje Funke von der Bertelsmann Stiftung sagte uns.
3: Tatsächlich ist das ganze Bildungs- und Teilhabepaket sehr bürokratisch, es ist sehr komplex. Die Familien müssen häufig zu unterschiedlichsten Behörden, müssen komplexe Anträge ausfüllen, komplizierte Nachweise bringen, wofür sie das Geld auch verwendet haben, und das alles schreckt ab.
2: Ja, und deshalb fordert die Stiftung, den Zuschuss einfach automatisch an alle, die einen Anspruch haben, zu überweisen. Nach dem spektakulären Raubüberfall im Pariser Louvre öffnet der betroffene Museumsteil morgen wieder die Türen. Allerdings werden dort erstmal keine Juwelen mehr ausgestellt. Letzten Herbst wurden dort Juwelen im Wert von 88 Millionen Euro gestohlen. 4 Männer wurden festgenommen, die Beute ist bis heute verschwunden. Einer der mächtigsten Drogenbosse der Welt muss für den Rest seines Lebens ins Gefängnis. El Mayo, langjähriger Verbündeter von El Chapo, ist in den USA zu lebenslanger Haft verurteilt worden. Der Mexikaner soll für Drogenschmuggel und zahlreiche Morde an Kartellmitgliedern und Polizisten verantwortlich sein.

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2: Eltern sind ja meistens stolz auf ihre Kinder und erzählen allen anderen, was die schon können. Aufs Töpfchen gehen oder sowas. Aber Katzenbesitzer sind genauso und die freuen sich über sehr merkwürdige Sachen.
3: Der Simba hat so eine Angewohnheit, der macht immer neben das Katzenklo. Das ist so niedlich.
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4: Ja, und ich dachte, ich bin eitel. 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
4: Also?
5: Ja, eins habe ich jetzt.
4: Oh Mann, ey. Also.
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6: Ich bin Finn Riebesel, Freundlieb. Rodri und Cucurea tanzen, Lamine Yamal rappt. Vor rund 2 Millionen Fans auf den Straßen haben Spaniens Fußballweltmeister in Madrid ihren Titel gefeiert. Die frischgebackenen Weltmeister sind mit einem offenen Doppeldeckerbus, auf dem Reyes del Mundo, Könige der Welt, steht, durch die Hauptstadt gefahren und haben den goldenen WM-Pokal präsentiert. Nach dem 1:0-Finalsieg gegen Argentinien war das Team am Nachmittag in Madrid gelandet. Erst standen noch Höflichkeitsbesuche bei König Felipe und Ministerpräsident Sanchez an. Danach gab's kein Halten mehr. Einsteigen und losfahren, für viele ist das im ÖPNV selbstverständlich, für Menschen mit Rollstuhl präsentiert. Nach dem 1:0-Finalsieg gegen Argentinien war das Team am Nachmittag in Madrid gelandet. Erst standen noch Höflichkeitsbesuche bei König Felipe und Ministerpräsident Sanchez an. Danach gab's kein Halten mehr. Einsteigen und losfahren, für viele ist das im ÖPNV

0: Bayer Haltestellen schneller voranzutreiben. Sitzmöglichkeiten gibt es erfreulicherweise an nahezu allen Haltestellen. 15 Euro jeden Monat, um zum Sport oder mal ins Kino zu gehen. Kinder aus Familien in der Grundsicherung haben darauf Anspruch, aber tatsächlich kommt das Geld nur bei gerade mal 18% der 6- bis 15-Jährigen an. Antje Funke von der Bertelsmann Stiftung sagte uns.
1: Tatsächlich ist das ganze Bildungs- und Teilhabepaket sehr bürokratisch, es ist sehr komplex. Die Familien müssen häufig zu unterschiedlichsten Behörden, müssen komplexe Anträge ausfüllen, komplizierte Nachweise bringen, wofür sie das Geld auch verwendet haben. Und das alles schreckt ab.
0: Ja, und deshalb fordert die Stiftung, den Zuschuss einfach automatisch an alle, die einen Anspruch haben, zu überweisen. Nach dem spektakulären Raubüberfall im Pariser Louvre öffnet der betroffene Museumsteil morgen wieder die Türen. Allerdings werden dort erstmal keine Juwelen mehr ausgestellt. Letzten Herbst wurden dort Juwelen im Wert von 88 Millionen Euro gestohlen. 4 Männer wurden festgenommen, die Beute ist bis heute verschwunden. Einer der mächtigsten Drogenbosse der Welt muss für den Rest seines Lebens ins Gefängnis. El Mayo, langjähriger Verbündeter von El Chapo, ist in den USA zu lebenslanger Haft verurteilt worden. Der Mexikaner soll für Drogenschmuggel und zahlreiche Morde an Kartellmitgliedern und Polizisten verantwortlich sein.
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1: Die einen würden machen, die anderen finden es angenehm. Ja, 9 Grad heute Morgen in Crailsheim und in Memmingen. Dazu immer wieder auch Wolken, die uns den ganzen Tag über begleiten. Dann wird es aber schon angenehm, kann man sagen. Ja, 22 bis maximal 25 Grad, also nicht zu heiß. Wolken gibt's und da kann es dann auch mal, wenn auch wirklich nur ganz vereinzelt ein bisschen nass werden. Am ehesten ist das dann Bereich der Ostalpe und Umgebung möglich. Ansonsten trocken und zu den Wolken auch natürlich immer wieder Sonne.
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2: Ich bin Finn Riebesel, Freundlieb. Spanien hat seine Weltmeister nochmal so richtig gefeiert. In Madrid gab es eine riesige Empfangsparty. Die frischgebackenen Weltmeister sind mit einem offenen Doppeldeckerbus durch die Innenstadt gefahren. Rund 2 Millionen Fans feierten ihre Helden entlang der Strecke. Spieler und Staff waren am Nachmittag in der spanischen Hauptstadt gelandet. Danach gab es noch einen Empfang bei König Felipe und Ministerpräsident Sanchez. Deutschen Ermittlern ist zusammen mit US-Behörden ein Schlag gegen Phishing-Betrüger gelungen. Der Kopf hinter der Gruppierung Kratos wurde festgenommen und hunderte Server wurden lahmgelegt. Colin Mock berichtet.
3: Kratos hatte sozusagen einen digitalen Baukasten entwickelt, mit dem täuschende, echt aussehende Microsoft-Websites nachgemacht werden konnten. Der wurde dann an andere Cyberkriminelle vermietet, die damit auf Datenfang gegangen sind. Und dafür hatte Kratos dann Geld kassiert. Über 1800 Betrüger sollen mit dem System monatlich 15.000 Phishing-Kampagnen durchgeführt haben. Kratos soll so seit 2024 über 300.000 Euro eingenommen haben.
2: Die Deutsche Bahn will das Trinken von Alkohol an allen deutschen Bahnhöfen verbieten. Das hat Bahnchefin Paller in der Bild angekündigt. Ab spätestens Mitte Oktober soll es demnach soweit sein. Wer dann auf Bahnsteigen oder in den Hallen trinkt, muss mit einem Platzverweis rechnen. In Restaurants oder Bars am Bahnhof bleibt es aber erlaubt. Kinder in der Grundsicherung haben jeden Monat Anspruch auf 15 Euro, um zum Sport oder mal ins Kino zu gehen. Aber bei nicht mal einem Fünftel der Kinder kommt das Geld an, so die Bertelsmann Stiftung. Die fordert, dass die komplizierten Anträge wegfallen, die Familienexpertin der Stiftung Antje Funke.
4: Das heißt, dass diese Gelder einfach automatisch ausgezahlt werden, wenn die Familien diese Hauptleistungen beziehen. Dann ist es notwendig, dass einfach ganz viel Bürokratie abgebaut wird, dass die Familien gut informiert werden, dass aber auch das ganze Antragsverfahren besser vielleicht digital funktioniert.
2: Nach dem spektakulären Raubüberfall im Pariser Louvre öffnet der betroffene Museumsteil morgen wieder die Türen. Allerdings werden dort erstmal keine Juwelen mehr ausgestellt. Letzten Herbst wurden dort Juwelen im Wert von 88 Millionen Euro gestohlen. 4 Männer wurden festgenommen, die Beute ist bis heute verschwunden.
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1: So, da gibt es um kurz nach 5 noch nichts. Das ist sehr ruhig auf den Straßen. Wir haben weder Staus, Blitzer noch Behinderungen. Wenn ihr was entdeckt habt, sagt gerne Bescheid. 0800 70 77 110 und kommt gut und sicher an.
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1: So, wie ihr gut in den Dienstag startet, das ist ganz einfach mit dem Radio 7 Beichtstuhl. Ja, lupenreine Weste und Gewissen inklusive. Denn euren kleinen Alltagssünden, die sind bei uns richtig gut aufgehoben.
5: Oh ja, in einer Viertelstunde eine Geschichte, bei der kleine Figuren mit Zipfelmütze einfach aus ihrem Zuhause entführt werden. Ein Skandal.
1: Ja, aber Skandal und sehr verrückt, muss man
5: sehr
1: sagen.
5: Ja.
1: Freut euch drauf. Außerdem auf Platz 4 der aktuellen Single-Charts. Tampa City, Self-Aware. Gibt's erst seit ein paar Monaten, die Jungs, und gehen schon total steil. Ist aber auch echt eine geile Nummer. Gleich und los geht's mit unserer Samtstimme mit Mr. Alex Wall.
5: Guten Morgen.
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0: Hier ist Radio 7, jawohl. Am Dienstag, 10 Minuten nach 5, Linda und Gibi für euch.
1: Guten Morgen.
0: Wo sind denn die Gasgriller? Ja, dann checken wir jetzt mal, wie voll eure Flasche noch ist.
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0: Nicht, dass auf einmal alles ausgeht, wenn der nächste Grillabend ansteht. Ja, und weil man ja schlecht reinschauen kann, kippt ihr einfach heißes Wasser über eure Gasflasche und fahrt dann mit der Hand drüber. Und der Bereich, der sich kalt anfühlt, der zeigt an, wie viel flüssiges Gas noch drin ist. Und dann könnt ihr auch abschätzen, ob es reicht.
1: Wow.
0: Mhm. Apropos kalt anfühlen, bevor Gebi jetzt wieder zum Eis zapfen wird, ne, weil es kalt ist heute Morgen. Halt euch mal die heißeste Braut des Jahres ein. Hier ist Taylor Swift mit ihrer Nummer 1, The Fate of Ophelia auf Radio 7.
1: Funktioniert schon, hey. Guten Morgen.

0: euch einen schönen Dienstag zusammen mit dem Radio 7 Morgen-Team um 5.19 Uhr. Linda und Gibi hier.
1: Guten Morgen.
0: Und für euch geht's mit einem reinen Gewissen in den neuen Arbeitstag, denn es wird wieder gebeichtet.
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3: Wir haben eine Mail bekommen von Dennis, 38, lebt in der Nähe von Ravensburg und er schreibt: Ich klaue Gartenzwerge, weil ich der Meinung bin, dass sie ein Recht haben, auch mal umzuziehen. Ich habe das letzten Sommer schon gemacht. Ich gehe dann zu einem Nachbarn, nehme da einen Gartenzwerg mit, gehe zum nächsten Garten, wo einer steht, stell den ab und nehme wieder einen mit. Einige haben danach ihren Platz zurückgefunden, andere wohnen jetzt dauerhaft woanders. Stand sogar so schon in der Zeitung, Schlagzeile: Mobile Gartenzwerge fördern Nachbarschaftsaustausch.
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2: Wird heute genauso schön angenehm, ja, nicht so heiß wie gestern. Höchstwerte 22 bis maximal 25 Grad, dazu viel Sonne und ein paar lockere Wolken ab und an, also ganz vereinzelt wirklich, wenn überhaupt, dann könnten ein paar Tropfen über der Ostalb und so dem Umkreis runterkommen. Ansonsten bleibt's trocken. Momentan haben wir schon 11 Grad bei euch in Tuttlingen, 10 in Biberach und 8 in Schwäbisch Gmünd.
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2: Da gibt's momentan noch gar nichts. Keine Staus, keine Behinderungen, keine Blitzer. Habt ihr was entdeckt, sagt gerne Bescheid. 0800 70 77 110 und kommt gut an.
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2: Am Dienstag. Wir feiern den Sommerferien, oh, Countdown. Und was gehört denn da im Geschäft dazu? Eine gescheite Abwesenheitsnotiz natürlich. Ja. Also ein paar Inspirationen, vor allem auch von verschiedenen Berufsgruppen. Damit das nicht so 0815 klingt, ja, gibt es um kurz nach 6 in unserer Comedy die Welt in 30 Sekunden, damit die Schafferkollegen auch was davon haben.
3: Auf jeden Fall.
2: So, und jetzt starten wir einen anderen Countdown, nämlich den Frühschicht-Countdown. Gleich geht's los. Starten mit einer Kombi, die alle abfeiern. Jung, alt, groß, klein, Dua Lipa und Elton John mit Cold Heart.
4: Guten Morgen.
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0: Schönen Dienstag euch zusammen mit dem Radio 7 Morgen-Team mit Linda Gebi und unserer Anna um 5.38 Uhr.
1: Yeah!
0: Juhu! Morgen! Und wir haben uns was Wunderschönes heute an diesem Dienstagmorgen überlegt. Achtung!
1: Yeah.
0: Ja. Ihr steht jetzt wahrscheinlich im Bad, ihr putzt eure Zähne und wir machen da einfach mal mit und zwar auf den nächsten mega geilen Song, der jetzt gleich kommt.
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3: Yeah. Ich habe es heute Morgen nämlich wieder festgestellt, Zähneputzen ist so viel spaßiger, wenn man im Takt schrubbt. Und zwar zu so einem richtig guten Lied aus dem Radio. Und genau das machen wir jetzt.
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0: 6 am Dienstag. Hier ist das Radio Süborget, hier mit Linda und Gebi.
1: Guten Morgen.
0: Und oh, ganz schön viele heute Morgen fertig oder noch völlig im Koma. Ja, Party im Radio Siebenland. Bei euch in Friedrichshafen gestern ja letzter Tag vom Seehasenfest und in Ulm Schwörmontag.
1: Ja, wer da heute nicht frei hat, der frühstückt wohl vor allem Ibus und Paracetamol. Guten Appetit.
0: Völlig wurscht, denn es hat sich gelohnt. Die Stimmung zum Beispiel beim Schwörmontag war wie immer bombastischer. Ihr hattet so richtig Bock.
2: Es ist einmalig
3: und es macht so viel Spaß.
2: Jeder hat Bock zu feiern, jeder liebt das Leben, Stimmung ist Weltklasse. Unser erstes Mal Nahbader, wow.
4: Man braucht keine Brücke, um über die Donau zu laufen, man kann einfach von Boot zu Boot springen.
5: Ja. Und unser Mies geht's offen, Digga. Ja.
0: Und das Beste, hey, die Feierei im Radio Siebenland, die geht ja weiter, ne? Heute Schützendienstag in Biberach, ist ja euer wichtigster Tag. Großer historischer Umzug und Lagerleben ab 9 und gleich schon ein paar Minuten das Böllerschießen.
1: Und ich denke, Bier gibt's auch noch,
0: mit
1: ja?
0: Mit Sicherheit, also. Ja. Dann auch natürlich bei der Kinderzeche Dinkelsbühl. Gibt's heute den großen Kinderfestumzug mit Beschenkung der Kids im Anschluss.
1: Ja?
0: Und die lieben Ravensburger, die sind auch schon völlig in Vorfreude aufs Rutenfest. Da geht's dann am Freitag los. Wir wünschen also euch allen richtig viel Spaß, lasst's rocken und wenn er am nächsten Morgen schwer aus dem Bett kommt, dann schaltet einfach Radio 7 ein. Genau.

0: kuschelig. Eine Minute vor sechs am Dienstag. Hier ist Radio 7.
1: Ich gehe aber wieder auf deinen Platz, ne?
0: Also bitte, was sollen denn die Leute denken? Was sollt ihr denn denken? Also nein.
1: Ja, macht nur Spaß.
0: Aber weißt du, schön, dann machen wir damit gleich weiter. Wir haben Bruno Mars mit dabei. Absolute Trauerliebesbanade, die sowas von och, zum Dahinschmelzen ist. Grenade. Außerdem für die Bettdecke Wegmotivation. Ja, aufstehen. Ist jetzt hier zuständig mit zur Feier. Und noch mehr Musik gibt's wie immer nur im Radio 7 mit Zima. Tagsüber ab halb 30 Minuten am Stück.
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0: So, die Sonne scheint schon bei euch in Aalen, 9 Grad dazu, 8 Grad und locker bewölkt, leicht bedeckter Himmel, Günzburg und Rottweil. Angenehm wird es heute, 22 bis 25 Grad maximal, dazu viel Sonne und Wolken im Wechsel und eigentlich meistens trocken, wenn ein paar Tropfen runterkommen, dann am ehesten so rund um die Ostalb. Morgen wird es dann ein paar Grad wärmer.
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5: 6 Uhr. Guten Morgen. Die Deutsche Bahn plant ein Alkoholverbot an allen Bahnhöfen in Deutschland. Auf Bahnsteigen oder in Bahnhofshallen darf man künftig kein Alkohol mehr trinken. In der Bahnhofsgastronomie ist es weiter erlaubt. Bahnchefin Paller sagt in der Bild, dass das für mehr Ordnung und Sicherheit sorgen soll. Bis Mitte Oktober will sie das Ganze umsetzen. Der sexuelle Missbrauch eines 9-jährigen Mädchens in Wolfegg hat die Region erschüttert. Jetzt, 3 Wochen nach der Tat, melden sich immer mehr Opfer bei den Ermittlungsbehörden. Aus Scham haben sie bisher geschwiegen, so die Staatsanwaltschaft Ravensburg. Die Vorfälle mit dem heute 52-jährigen Tatverdächtigen liegen teilweise schon Jahrzehnte zurück. Zuletzt hatte der Mann wohl 3 Tage vor der Tat in Vogt, einem Nachbarort von Wolfegg, eine 7-Jährige angesprochen. Das Mädchen konnte unverletzt flüchten. Hoffentlich bleibt ihr in den nächsten Tagen von Hagel verschont, aber falls es euch doch erwischt, dann könnt ihr etwas Gutes daraus machen. Das Karlsruher Institut für Technologie sucht große Hagelkörner für die Forschung. Ab der Größe eines Golfballs, also rund 4 Zentimeter, dann sollt ihr die Körner am besten einzeln verpackt einfrieren und dem Institut Bescheid geben. Das Team holt die Hagelkörner bei euch zu Hause ab und untersucht sie im Institut. Das Ganze soll helfen, Hagelvorhersagen und Schadensabschätzungen zu verbessern.
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5: Auf TikTok kommt ihr gerade am käsigen Michael-Prank nicht vorbei. Leute legen Eier auf Türklinken und wollen dann, dass der andere die Tür öffnet. Das klingt dann so.
6: Käsiger Michael.
5: Die englische Version, der Cheesy Michael, hat schon Millionen Likes. Auch in Deutschland kommt der Trend und wir fragen uns, wer ist denn der käsige Michael? Also wie so oft bei Internettrends muss die Geschichte keinen Sinn machen, sondern die Situation mit dem Ei und dem Gesang ist an sich schon so absurd, dass es alleine deshalb viral geht.
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0: Seid vorsichtig auf der A6 Heilbronn Richtung Nürnberg, denn zwischen Neuenstein und Kupferzell liegt warum auch immer ein Besen auf der Autobahn. Auszug der neueste Blitzer in Schwäbisch Gmünd steht er in der Oberbettringer Straße im 40er Bereich. Alle anderen auf radio7.de. Kommt gut an.
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0: Am Dienstag. Hallo zusammen.
1: Guten Morgen und ich habe gute Nachrichten für alle, die so ein paar Kilos zu viel drauf haben. Ich habe auch ein bisschen zugelegt. Nicht das Grillen, die Chips im Bett oder das Bier sind schuld. Ich habe gelesen, Kaffee auf nüchternen Magen macht dick. Also, was heißt es für uns? Unbedingt vorm Kaffee noch schön Buttercroissant oder Leberkäsehimmel reinschrauben und dann erst den Kaffee. Ne?
0: Gibi Langstrumpf wieder, ne? Ich mach mir die Welt, gefällt. Na, dann lasst euch auf jeden Fall checken. Mit Ed Sheeran, heute Abend steht er in Kalifornien, ja, in San Diego live auf der Bühne und nett wie er ist, ein Schatz, ne? Macht einen kleinen Abstecher zu uns. Vorher wirbelt los mit seinem Ohrwurm Sapphire und gleich Cat's Eye mit der Lizenz zum Einheizen. Na, da läuft direkt der Badezimmerspiegel von ganz alleine an.
1: Schönen guten Morgen.

0: Guten Morgen.
1: Morgen.
0: Um 9:09 am Dienstag mit dem Radio 7 Morgen-Team. Der Sommerurlaub-Countdown, der läuft. Und was gehört da im Geschäft dazu? Natürlich gescheide Abwesenheitsnotiz.
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3: Urlaubsabwesenheitsnotizen per Mail lesen sich ja sehr unterschiedlich, je nachdem, wer sie geschrieben hat. Der Servicetechniker.
4: Vielen Dank für Ihre Nachricht. Ich befinde mich derzeit im Urlaub. Nach meiner Rückkehr rufe ich Sie zwischen Montag und Samstag zwischen 6 und 20 Uhr unangekündigt an. Bitte halten Sie sich in dieser Zeit in der Nähe des Telefons auf.
3: Oder vom Arzt.
5: Vielen Dank für Ihre Nachricht. Die Praxis ist derzeit nicht besetzt. Sollten sich Ihre Beschwerden verschlimmern, vereinbaren Sie bitte nach meinem Urlaub einen Termin in 6 bis 8 Wochen.
3: Oder vom Handwerker.
4: Ich befinde mich derzeit im Urlaub. Nach meiner Rückkehr schaue ich mir das gerne an und sage Ihnen dann, dass ich dafür dieses Jahr leider keine Zeit mehr habe.
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0: Einen schönen guten Morgen mit dem Radio 7 Morgen-Team. Ja, Linda, Gebi und unsere Anna hier im Studio um 6.16 Uhr. Morgen! Und wir haben uns was Wunderschönes heute an diesem Dienstagmorgen überlegt. Achtung! Ja. Ihr steht jetzt wahrscheinlich im Bad, ihr putzt eure Zähne und wir machen da einfach mal mit und zwar auf den nächsten mega geilen Song, der jetzt gleich kommt.
1: Das Zahnbürstenorchester.
2: Yeah. Ich habe es heute Morgen nämlich wieder festgestellt, Zähneputzen ist so viel spaßiger, wenn man im Takt schrubbt. Und zwar zu so einem richtig guten Lied aus dem Radio. Und genau das machen wir jetzt.
0: Und vielleicht erratet ihr es ja auch von alleine. Wer weiß. Also, legen wir los, oder?

0: Hier ist Radio 7, es ist 7:04 am Dienstag und oje, oje, so ein bisschen zweigeteilt heute Morgen das Radio 7-Land. Ne? Die einen total müde, ja? Liebe Ulmer, liebe Friedrichshafener. Ja? Ihr wisst ja, nach der Party ist noch vor der Arbeit, also
1: so sagt man, ja.
0: Los geht's und einen kleinen Pusher haben wir, damit der Morgen erträglicher ist gleich für euch mit The Weeknd, mit seinem mega super uber duper it. Außerdem machen wir mal alle Biberacher schon mal warm. Heute ja euer Highlight am Schützendienstag mit Kato und Turn the Lights Off. Und für den Wow-Effekt am Dienstagmorgen ist Teddy Swims zuständig. Ja, mit seiner aktuellen Mr. Know-It-All. Einfach nur der Hammer. Mehr Musik, mehr Abwechslung zum Start in den Dienstag. Geht gleich weiter.
1: Guten Morgen.
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3: Mit der Maris Pinder von der Evangelischen Kirche. Schlussspurt ist angesagt. Ja, nur noch wenige Tage, dann sind für viele von uns endlich Sommerferien. Und damit Zeit zum Erholen, Ausschlafen oder auch Urlaub machen. Ja, und diese letzten Tage, die können sich manchmal ganz schön ziehen. Umso größer ist hoffentlich eure Vorfreude auf das, was vor euch liegt. Ich wünsche euch gutes Durchhalten. Ja, und wenn ihr mögt, dann geht mit Gottes Segen in diese Zeit. Gott segnet euch. Er geht mit euch in die Sommerferien. Egal ob zu Hause oder im Urlaub, Gott ist an eurer Seite. Er schenkt euch neue Kraft und hält seine Hand über euch. In diesem Sinn, kommt gut durch die letzten Tage und dann wünsche ich wunderschöne Sommerferien.
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0: Sonnig und frisch geht's heute Morgen los. 8 Grad bei euch in Ellwang und Riedlingen, 9 sind's in Leutkirch. Aber keine Sorge, das wird richtig schön angenehm. 22 bis 25 Grad heute, dazu Sonne, auch mal ein paar mehr Wolken, kein Problem. Meistens bleibt's aber trocken. Wenn's ein bisschen tröpfelt, dann am ehesten rund um die Ostalb.
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13: Um 6.30 Uhr, guten Morgen. Bierchen am Bahnhof gibt's wohl künftig nicht mehr. Die Deutsche Bahn will ein Alkoholverbot an allen deutschen Bahnhöfen einführen. Das sagte Bahnchefin Palla der Bild. Radio 7-Reporter Finn Riebesel.
14: Bis Mitte Oktober soll die neue Regelung umgesetzt sein. Bisher gilt das Verbot schon an einigen großen Bahnhöfen. Jetzt soll es bundesweit gelten. Ziel ist, die Bahnhöfe sicherer und sauberer zu machen. Wer trotzdem mit einer offenen Flasche erwischt wird, muss mit einem Platzverweis rechnen. Ausgenommen von der Regelung bleiben Restaurants und Shops mit Ausschank sowie verschlossene Flaschen im Gepäck.
13: Deutschen Ermittlern ist zusammen mit US-Behörden ein Schlag gegen Phishing-Betrüger gelungen. Sie legten die Infrastruktur des Dienstes Kratos lahm. Mit ihm konnten Kriminelle täuschend echt wirkende Kopien von Webseiten erstellen. Sie sollen so weltweit hunderttausende Zugangsdaten und Passwörter abgegriffen und für weitere Straftaten verwendet haben. Lohnt sich eine Photovoltaikanlage für euch, wenn ihr noch keine habt? Alle Fragen rund um PV-Anlage, Wallbox fürs E-Auto, Wärmepumpen und so weiter beantworten jetzt ehrenamtliche Scouts für Photovoltaik. Die sind ganz neu im Bodenseekreis und können übers Landratsamt gebucht werden. Nach Stuttgart und Ravensburg ist das der dritte Landkreis in Baden-Württemberg, der so etwas anbietet. Ansonsten laufen solche Beratungen meist über Energieagenturen. Spaniens Fußballweltmeister haben vor rund 2 Millionen Fans ihren Titel gefeiert. Auch die Argentinier feierten ihre Vize-Weltmeister. Doch zur Enttäuschung der Fans fehlte ausgerechnet Superstar Lionel Messi beim Empfang in Buenos Aires. Er reist nach dem verlorenen Finale direkt in seine Heimatstadt.
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0: Da haben wir gerade gar nichts. Perfekt. Kommt alle gut durch. Neueste Blitzer steht in Senden in der Lange Straße im 30er-Bereich. Alle anderen gibt's auf radio7.de.
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0: Am Dienstag euch einen schönen guten Morgen zusammen.
1: Ja, guten Morgen und schöne Grüße von Marion aus Illertissen. Sie ist ja gleich unsere Stadtland-Schlusskandidatin, hat aber gerade noch technische Probleme.
15: Ich habe am Handy im Geschäft einen sehr schlechten Empfang.
1: Das ist kein Problem. 7 Minuten hast du ja noch. Dann wird aber auch gezockt.
0: Genau, also Marion in eine schöne, ruhige und empfangreiche Ecke verziehen. Dann kriegen wir das hin.
1: Ja.
0: Und stabilen Verbindungsaufbau, egal ob Geschäft auf dem Weg dahin oder bei euch zu Hause beim Fertigmachen, gibt es jetzt mit Kato ja 100% Empfang und Energie garantiert mit Turn the Lights Off.
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0: Ja. 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

0: Schönen guten Morgen, es ist 6.38 Uhr.
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0: 500 Euro warten auf unseren Wochenchamp. Jawohl. Und jetzt hat Marion aus Illertissen bei Neu-Ulm die Chance. Wunderschönen guten Morgen, Marion.
2: Morgen.
3: Guten Morgen.
0: Mhm, du hast zwei Kids und deine Tochter, die hat dich ja, habe ich gehört, überredet, bei uns mitzumachen. Wie schön.
3: Genau, die hört immer jeden Tag und die hat gesagt, Mama, da musst du mitmachen. Und somit bin ich hier gelandet.
0: Dann drücken deine beiden Kids hier bestimmt jetzt ganz doll hoffentlich die Daumen. Es gilt, 6 Richtige unseren aktuellen Highscore zu toppen. Und dafür bekommst du den Buchstaben K wie Klopapier.
3: Okay.
0: Dann geht's jetzt los mit den spannendsten 30 Sekunden deines Lebens. Beruf.
3: Kaufmann.
0: In der Küche.
3: Kochtopf.
0: Land.
3: Kanada.
0: Gibt's beim Bäcker.
3: Kaisersemmel.
0: Frauenname.
3: Katrin.
0: Kündigungsgrund.
3: Weiter.
0: Instrument.
3: Klavier.
0: Tier. Oh, da ist die Zeit schon vorbei.
3: Oh. Kein Problem. Sehr gut, war.
0: Großartig. Ja. Liebe Grüße an deine zwei Kids. Wir kommen auf 6 Richtige. Ganz toll. Hat sehr viel Spaß gemacht.
3: Klasse. Vielen Dank. Viel Spaß euch noch.
0: Alles Gute. Ciao.
3: Tschüss.
0: Knappe Geschichte für Marion. Mal gucken, wie es in 2 Stunden läuft.
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0: Kommt gut in den Dienstag mit dem Radio 7 Morgen Team Linda und Gebi hier um 6.46 Uhr, genau.
1: Guten Morgen.
0: Und wir diskutieren schon seit gestern eigentlich, muss man sagen, darüber. Ist das noch eine willkommene Abkühlung oder doch schon ganz schön frisch?
1: Frisch. Also ich muss echt die Frage stellen, das nennst du frisch, es ist für Sommer viel zu kalt morgens. Das ist das richtige Wort. Hallo?
0: Also ich finde es angenehm.
1: Es ist Juli, da habe ich eine kurze Hose und ein T-Shirt an. Da passen 6-7 Grad morgens, wenn ich losfahre, nicht ins Konzept. Ich habe mir den Po heute tatsächlich, gebe ich zu, wieder von der Sitzheizung antauen lassen. Antauen.
0: Nee. Ja. A, Sitzheizung und B, antauen. Also ja. Ich finde, du übertreibst völlig.
1: Das ist nahe am Bodenfrost. Ich sag's dir.
0: Oh, come on. Also, wenn die Tomaten im Garten rot werden, dann ist es das perfekte Wetter. Okay. Das ist meine Meinung. Ja, und falls ihr irgendwie auch jetzt ein bisschen vorgewarnt seid und Angst habt, das Haus zu verlassen.
1: Bulli!
0: Gebi, er zieht am besten einen Schneeanzug an.
1: Genau.
0: Oh Mann, ey. Dann heizt er euch hier ein. Also, wow. Einfach nur wow. Teddy Swims für euch auf Radio 7, ganz neu mit Mr. Know-It-All.

0: Hier ist Radio 7 um genau 7:03 am Dienstag.
1: Guten Morgen.
0: Und wie heißt es so schön, ein bisschen Sonne am Morgen vertreibt Kummer und Sorgen. Katy Perry dazu.
1: Macht munter.
0: Es sollte sich eigentlich reimen, Kiwi.
1: Ach so, ja.
0: Aber ja, es stimmt natürlich, denn gleich absoluter Kracher mit dabei. Ja. California Girls. Wir üben einfach bis California Girls nochmal, wie das reimerisch klingen könnte. Außerdem gibt es Shawn Mendes, der mit süßen 27 behaupten kann, dass er schon seit 12 Jahren mega erfolgreich ist. Wie krass, wie jung der angefangen hat. Richtig schöne Nummer, There's Nothing Holding Me Back gleich mit dabei. Und noch mehr Musik im Radio 7 Hitzimmer. Tagsüber immer ab 30 Minuten ohne Unterbrechung.
1: Ich hätte jetzt was, Katy Perry dazu, Juhu. Dankeschön, yes.
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0: Die Sonne scheint bei euch. Geislingen, 10 Grad dazu, 11 sind es in Biberach und 13 in Lindau. Allerdings zu kalt ist wie Gebi, keine Sorge, es wird heute noch ein bisschen wärmer. Ja, bis zu 25 Grad sind drin. Dazu ein paar lockere Wolken, mal ab und an mal auch mal ein paar mehr. Aber es bleibt wirklich überwiegend trocken. Wenn es überhaupt mal ein bisschen tröpfelt, dann am ehesten so rund um die Ostalb.
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10: Guten Morgen. Die Deutsche Bahn plant ein Alkoholverbot an allen Bahnhöfen in Deutschland. Auf Bahnsteigen oder in Bahnhofshallen darf man künftig keinen Alkohol mehr trinken. In der Bahnhofsgastronomie ist es weiter erlaubt. Bahnchefin Paller sagt in der Bild, dass das für mehr Ordnung und Sicherheit sorgen soll. Bis Mitte Oktober will sie das Ganze umsetzen. Falls bei euch demnächst ein heftiges Hagelgewitter runterkommt, könnt ihr damit der Forschung helfen. Das Karlsruher Institut für Technologie sucht große Hagelkörner ab Golfballgröße, also rund 4 Zentimeter, die einfach einzeln verpackt einfrieren und dem Institut Bescheid geben. Das Team holt die Körner bei euch zu Hause ab. Die Forscher wollen mit den Untersuchungen verstehen, wie Hagel überhaupt entsteht und sich verteilt und damit die Vorhersagen und Schadensabschätzungen verbessern. Deutschland ist nicht mehr in den Top 10 auf der FIFA-Weltrangliste. Die wurde jetzt veröffentlicht und Deutschland wird hier nur noch auf Rang 12 geführt. Vor der Fußball-WM waren wir immerhin noch auf Platz 10 und vor 8 Jahren Ranking-Spitzenreiter. Und jetzt wird's noch eklig. Ein Mann aus dem Kreis Tuttlingen soll 68 Päckchen mit halb verwesten Schweinsaugen an Tesla-Filialen in ganz Deutschland verschickt haben. Deshalb hat ihn das Amtsgericht Tuttlingen zu einer Geldstrafe von 13.000 Euro verurteilt, in Abwesenheit, denn der Mann kam nicht zum Prozess. Das Motiv für die Ekelpakete war wohl Rache. Tesla hatte eine Bewerbung des Mannes abgelehnt.
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0: Um kurz nach 7, da sieht's gut aus. Wir haben keine größeren Staus und Behinderungen. Dafür den neuesten Blitzer in Salem-Stephansfeld in der Schlossstraße Richtung Überlingen. Alle anderen gibt's auf radio7.de. Kommt gut an.
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0: Sommerurlaubs-Countdown für viele. Und was gehört denn da dazu im Geschäft, wenn es dann abgeht, wenn ihr die Fliege macht? Eine gescheite Abwesenheitsnotiz. Ja, und so ein paar Inspirationen, damit das nicht 0815 klingt, gibt es dann um kurz nach 7:30 in unserer Comedy Die Welt in 30 Sekunden. Und dazu eine Nummer, die wirklich in jede Urlaubs-Gute-Zeit-Playlist gehört. Alle Farben mit Baby Goodbye gleich. Und zum Start was Entspanntes, so zum Reinkommen, ja, zum Eingrooven, ohne dass wir da jetzt übertreiben und hektisch werden. Mit Topic und Nico Santos.
1: Locker bleiben, guten Morgen.
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0: Kommt gut in den Dienstag mit dem Radio 7 Morgen-Team, genau 7:10.
1: Guten Morgen.
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0: Rike aus der Nähe von Crailsheim beichtet: Ich habe meinem Mann im Schlafzimmer was untergeschoben. Ja, unsere beiden Schlafzimmermatratzen, die waren schon ganz schön alt. Und dann hat mein Mann gesagt, wir kaufen neue. Aber eben erstmal nur eine, ja, zum Testen. Die hat natürlich er ganz egoistisch, ja, auf seiner Seite ausprobiert. Und weil ich da so sauer war, als er nicht da war, habe ich die dann einfach mal heimlich gegen meine alte ausgetauscht. Er hat den Unterschied wirklich wochenlang nicht gemerkt, ja. Und dann kommt er irgendwann mal zu mir und sagt: Du Schatz, die neue Matratze, die ist klasse, ja. Da kaufen wir jetzt auch eine für dich. Ich habe mich natürlich ganz scheinheilig bedankt, ne? Die Dinger wieder zurückgetauscht und bis heute hat er echt nichts gemerkt. Mann, oh Mann, Männer halt.
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0: Guten Morgen! Ah! Au! Nicht so laut, ne? Hier ist das Radio 7 Morgen, Team um 7:18, Linda und Kevi.
1: Guten Morgen.
0: Da sind viele ganz schön fertig heute Morgen. Oder noch völlig im Koma um die Uhrzeit, wer weiß. Ja, Party ist ja angesagt im Radio 7 Land. Bei euch in Friedrichshafen gestern, letzter Tag, Seehasenfest und in Ulm. Ui, Schwörmontag.
1: Oder anders gesagt, wer nicht frei hat heute, frühstückt wahrscheinlich vor allem Ibus und Paracetamol. Guten
0: Aber
1: Appetit.
0: Das ist egal. Ja, denn es hat sich gelohnt. Die Stimmung wirklich beim Schwörmontag wie immer bombastisch. Ihr hattet so richtig Bock.
2: Es ist einmalig
3: und es macht so viel Spaß.
4: Jeder hat Bock zu feiern, jeder liebt das Leben. Stimmung ist Weltklasse. Unser erstes Mal Nahbader. Wow.
5: Man braucht keine Brücke, um über die Donau zu laufen. Man kann einfach von Boot zu Boot springen.
6: Und so mies geht's auf, Digga. Ja.
0: Und das Schöne ist ja, die Feierei im Radio 7 Land geht weiter. Heute Schützendienstag zum Beispiel in Biberach. Das ist euer wichtigster Tag. Vorhin gab es schon das Böllerschießen und um 9 geht es dann gleich los mit dem großen historischen Umzug und im Lagerleben.
1: Und ich denke, es ist noch Bier übrig.
0: Mit Sicherheit. Auch für die Kinderzeche Dinkelsbühl, da großer Kinderfestzug. Mit Beschenkung der Kids im Anschluss und die Ravensburger. Ja, ihr Lieben, ihr seid auch schon völlig heiß aufs Rutenfest. Da geht es ja dann am Freitag los. Also wir wünschen euch allen ganz viel Spaß. Lasst's rocken. Und wenn ihr total erledigt seid, dann schaltet ihr auf jeden Fall auch uns wieder ein.
1: Wir sind da.
0: Wir sind hier, genau. Und wir haben eure Lieblingshits am Start. Hier ist Tiffany Harris, ganz neu beim Radio 7 Morgen Team mit Vertigo.

0: Es ist schon wieder Dienstag, es ist schon wieder 7:05. Hier ist das Radio 7 Morgenteam.
1: Guten Morgen. Und es ist ein Wahnsinn, was ich da gerade lese. Ja? Unser Lieblings-FIFA-Präsident Gianni Infantino, der ist bei der Weltmeisterschaft mit einem Privatjet über, haltet euch fest, 112.000 Kilometer von Spielort zu Spielort geflogen. Das ist fast so viel wie dreimal um die Welt. Dabei würden wir alle ihn viel lieber auf den Mond schießen. Ich habe nachgeschaut, das wäre auch nicht so viel weiter gewesen. Also hätte er gleich mal dahin fliegen können.
0: Vielleicht ergibt sich ja in Zukunft noch die Gelegenheit. Und damit ihr auch ratzfatz im Geschäft, in Schule und in Kita seid, gibt es Michael Schulte gleich, unser Lieblings-Singer-Songwriter, mit am Start. Außerdem haben wir die ganz neue von den absoluten Ohrwurm-Giganten. Und das seit fast 20 Jahren. Ja, jeder Hit ist noch krasser bei One Republic, Need Your Love, ganz großes Kino. Und unsere Lieblings-Taylor gibt es auch gleich. Mehr Musik, mehr Abwechslung für euren Dienstag hier auf Radio 7.
2: Ihr wünscht

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1: Gute 12 Grad bei euch in Crailsheim, Ulm und Wangen. Dazu viel, viel Sonne fürs Radio 7 Land und die verdoppeln wir. Ja, maximal 25 Grad sind heute tatsächlich drin. Dazu viel Sonne, Wolken auch. Auch mal mehr Wolken, kein Problem. Dazu gar nicht windig, das ist angenehm. Und wenn es mal ein bisschen tröpfeln sollte, dann am ehesten rund um die Ostalb. Morgen wird es dann ein paar Grad wärmer.
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2: Um 7:30. Guten Morgen. Bierchen am Bahnhof gibt's wohl künftig nicht mehr. Die Deutsche Bahn will ein Alkoholverbot an allen deutschen Bahnhöfen einführen. Das sagte Bahnchefin Palla der Bild. Radio 7-Reporter Finn Riebesel.
3: Bis Mitte Oktober soll die neue Regelung umgesetzt sein. Bisher gilt das Verbot schon an einigen großen Bahnhöfen. Jetzt soll es bundesweit gelten. Ziel ist, die Bahnhöfe sicherer und sauberer zu machen. Wer trotzdem mit einer offenen Flasche erwischt wird, muss mit einem Platzverweis rechnen. Ausgenommen von der Regelung bleiben Restaurants und Shops mit Ausschank sowie verschlossene Flaschen im Gepäck.
2: Deutschen Ermittlern ist zusammen mit US-Behörden ein Schlag gegen Phishing-Betrüger gelungen. Sie legten die Infrastruktur des Dienstes Kratos lahm. Mit ihm konnten Kriminelle täuschend echt wirkende Kopien von Webseiten erstellen. Sie sollen so weltweit hunderttausende Zugangsdaten und Passwörter abgegriffen und für weitere Straftaten verwendet haben. Nach dem Ulmer Schwürmontag gestern und dem letzten Tag des Seehassenfestes in Friedrichshafen feiert heute Biberach weiter. Das Schützenfest erlebt seinen Höhepunkt und das heißt Gänsehautfeeling, wenn um 9 Uhr auf dem Marktplatz Tausende gemeinsam zum Beginn des historischen Umzugs das Schützenlied singen.
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2: Auf TikTok kommt ihr gerade am käsigen Michael-Prank nicht vorbei. Leute legen Eier auf Türklinken und wollen dann, dass der andere die Tür öffnet, damit das Ei runterfällt.
4: Käsiger Michael.
2: Die englische Version, der Cheesy Michael, hat schon Millionen Likes. Jetzt kommt der Trend auch in Deutschland und wir fragen uns, wer ist denn dieser käsige Michael? Also wie so oft bei Internettrends muss die Geschichte keinen Sinn machen, sondern allein die Situation mit dem Ei und dem Gesang ist schon so absurd, dass es deshalb viral geht.
1: Ja, und ich finde ja, Corinna, das ist mal wieder so ein Beweis dafür, dass man vielleicht auch mal mehr Zeit im echten Leben verbringen
2: Was
1: sollte.
2: Meinst du denn?
5: Leute, wenn ihr eine Pfanne drunter packt und das Ei da reinfällt, dann wird ein Spiegelei aus. Draus ist doch gut, oder?
1: Käsiges Spiegelei.
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1: Dauert heute Morgen auf der B10 länger. Stuttgart-Ulm zwischen Gingen und Geislingen an der Steige. Viertelstunde Zeitverlust plant die mal mit ein. Und der neueste Blitzer zwischen Ellwangen und Eggenroth am Reitstall. Alle anderen auf radio7.de. Gute Fahrt.
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1: Ja, wo sind denn die Gasgriller unter euch? Ja, damit euch beim nächsten Grillabend das Ding nicht ausgeht und die Gäste enttäuscht sind, verrate ich euch mal kurz nach 9, wie ihr ganz easy checkt, ja, wie voll eure Gasflasche noch ist. Und Leute, haltet euch jetzt bitte fest, es gibt Hochzeitsfeier-News von Taylor Swift. Leider, ich weiß, immer noch keine Bilder vom Brautpaar.
5: Ach so. Okay.
1: Aber ein Gast hat verraten, dass Taylor wie eine echte Prinzessin ausgesehen haben soll.
5: Das ist
1: ja
5: jetzt eine Überraschung.
1: Ja, das können wir uns also nämlich komm. Richtig gut vorstellen, ja. Oder? Ach, man stellt euch mal in so einem Traum aus. Ha, hier
5: kommt
1: ist
5: Musik.
1: Sie, unsere Pop-Prinzessin mit Opel.

0: haben uns wachgeheult mit Maroon 5. 7.40 Uhr am Dienstag. Hier ist das Radio 7 Morgen-Team.
1: Guten Morgen.
0: Der Sommerurlaubs-Countdown läuft. Und was gehört da im Geschäft für viele von euch dazu? Eine gescheite Abwesenheitsnotiz.
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3: Urlaubsabwesenheitsnotizen per Mail lesen sich ja sehr unterschiedlich, je nachdem, wer sie geschrieben hat. Der Servicetechniker:
4: Vielen Dank für Ihre Nachricht. Ich befinde mich derzeit im Urlaub. Nach meiner Rückkehr rufe ich Sie zwischen Montag und Samstag zwischen 6 und 20 Uhr unangekündigt an. Bitte halten Sie sich in dieser Zeit in der Nähe des Telefons auf.
3: Oder vom Arzt:
5: Vielen Dank für Ihre Nachricht. Die Praxis ist derzeit nicht besetzt. Sollten sich Ihre Beschwerden verschlimmern, vereinbaren Sie bitte nach meinem Urlaub einen Termin in 6 bis 8 Wochen.
3: Oder vom Handwerker:
4: Ich befinde mich derzeit im Urlaub. Nach meiner Rückkehr schaue ich mir das gerne an und sage Ihnen dann, dass ich dafür dieses Jahr leider keine Zeit mehr habe.
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0: Hier ist das Radio 7 Morgenteam. Schönen Dienstag mit Linda und Gebi um 7.47 Uhr, ganz genau.
1: Guten Morgen.
0: Und ihr glaubt nicht, was mir passiert ist. Gestern, da ruft meine Arztpraxis an. Total nett, ja. Die wollten mich an meinen Termin erinnern, ob alles klar geht. Allerdings war ich doch etwas irritiert, denn der ist im Oktober.
1: Was? Ja. Also es ist im Juli jetzt, ne? Im Oktober. Ich weiß, ja, das macht ja so früh eine Erinnerung sehr, sehr viel Sinn. Ja,
0: ich war auch etwas perplex, muss ich sagen. Ich habe gesagt, ja, klar geht, alles klar, ne?
1: Danke.
0: Und ich würde mich jetzt nur freuen, wenn es dann kurz davor auch nochmal der Fall ist, weil das echt schon, und vor allem ist ja die Zeit, als wir den ausgemacht haben, kürzer als die Zeit, die jetzt noch kommt bis zum Termin.
1: Also, wenn die dich jetzt nicht nochmal erinnern, das wäre echt der Wahnsinn, ja. Aber ich wollte euch auch übrigens noch kurz daran erinnern, am 24. Dezember ist übrigens Weihnachten, ne? Schon mal notieren. Der Ostersonntag fällt nächstes Jahr auf den 28. März.
0: Du bist doof.
1: Und das DFB-Pokalfinale 2027 steigt dann am 29. Mai in Berlin. Also alles bitte schon mal in den Kalender packen. Ja, ich werde euch da nicht nochmal dran erinnern.
0: Ja. Nee. Ja, und während ihr euch das jetzt aufschreibt, schicken wir liebe Grüße raus an alle Arztpraxen. Heute auch wieder sehr viel los, das wissen wir. Das sind wir bei euch mit den Jungs von OneRepublic und

0: Hallo zusammen am Dienstag, hier ist Radio 7 um 8:03.
1: Guten Morgen.
0: Und Adele, ja, die testet gleich mal, wie stark euer Haarspray wirklich ist. Die pustet nämlich durch mit ihrer Wuchtstimme und Rolling in the Deep. Außerdem haben wir George Ezra nach den News und den britischen Akzent, wenn der loslegt mit Singen. Oh, den lieben wir. Blame It On Me und noch mehr Musik, mehr Abwechslung tagsüber immer bei uns im Radio 7 Hitzimmer, nämlich 30 Minuten am Stück.
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2: Die Sonne scheint. 14 Grad dazu Friedrichshafen, 13 Tuttlingen und 12 dazu in Schwäbisch Hall. Ich weiß, vielen ist das noch ein bisschen zu kalt, keine Sorge. Wir legen mal gut 10 Grad drauf, bis zu 25 Grad sind heute drin. Dazu mal mehr Sonne, mal mehr Wolken, meistens aber trocken. Wenn es ein bisschen regnet, dann so rund um die Ostalb und die Umgebung.
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3: Guten Morgen. Die Deutsche Bahn plant ein Alkoholverbot an allen Bahnhöfen in Deutschland. Auf Bahnsteigen oder in Bahnhofshallen darf man künftig keinen Alkohol mehr trinken. In der Bahnhofsgastronomie ist es weiter erlaubt. Bahnchefin Palla sagt in der Bild, dass das für mehr Ordnung und Sicherheit sorgen soll. Bis Mitte Oktober will sie das Ganze umsetzen. Ein 15-Jähriger hat in Kempten einen heftigen Autounfall gebaut. Er kam mit hohem Tempo von der Straße ab, krachte gegen eine Laterne und blieb in einem Grünstreifen stehen. Er und seine drei Mitfahrer zwischen 11 und 16 Jahren wurden verletzt. Die Polizei vermutet, dass der 15-Jährige betrunken war. Das Auto war nicht zugelassen und vermutlich ohne Wissen des Besitzers unterwegs. Hoffentlich bleibt ihr in den nächsten Tagen von Hagel verschont, aber falls es euch doch erwischt, dann könnt ihr etwas Gutes daraus machen. Das Karlsruher Institut für Technologie sucht große Hagelkörner für die Forschung. Ab der Größe eines Golfballs, also rund 4 Zentimeter, dann sollt ihr die Körner am besten einzeln verpackt einfrieren und dem Institut Bescheid geben. Das Team holt die Hagelkörner bei euch zu Hause ab und untersucht sie im Institut. Das Ganze soll helfen, Hagelvorhersagen und Schadensabschätzungen zu verbessern. Spaniens Fußballweltmeister haben vor rund 2 Millionen Fans ihren Titel gefeiert. Auch die Argentinier feierten ihre Vize-Weltmeister. Doch zur Enttäuschung der Fans fehlte ausgerechnet Superstar Lionel Messi beim Empfang in Buenos Aires. Er reist nach dem verlorenen Finale direkt in seine Heimatstadt.
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2: Ein paar längere Staus gibt's mittlerweile. Und zwar auf der A8 München Richtung Stuttgart zwischen Kirchheim-Tech West und Stuttgart-Pliningen. 10 Kilometer hier, 38 Minuten Zeitverlust. B10 Stuttgart-Ulm zwischen Gingen und Geislingen an der Steige braucht ihr eine Viertelstunde länger. Und rechnet mal mit 20 Minuten Puffer auf der B30 Biberach Richtung Ulm zwischen Laubheim-Nordachstetten und Ulm-Donaustetten. Dazu der neueste Blitzer zwischen Steinheim und Königsbronn heute Morgen im 70er-Bereich. Höhe der Bauernhöfe. Alle anderen findet ihr auf radio7.de. Kommt gut an.
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2: Am Dienstag. Hallo zusammen. Guten Morgen euch.
4: Und da habe ich gute Nachrichten für alle, die so ein paar Kilos zu viel drauf haben. Ich habe auch ein, zwei gewonnen. Ich weiß jetzt auch, wer da dran schuld ist. Der Kaffee. Ich lese nämlich gerade, Kaffee auf nüchternen Magen macht dick. Was lernen wir also draus? Genau, unbedingt vorm Kaffee schon ein schönes Buttercroissant, eine Leberkässemmel reinschrauben und dann bitte erst den Kaffee, ganz wichtig.
2: Das ist wieder sehr typisch, Herr Langstrumpf. Ja. Mal mir die Welt.
4: Herren Langstrumpf, klingt sehr lustig.
2: Ja. Also, lasst euch schmecken, ob mit oder ohne. Definitiv mit dabei, Topic und Becky G, ein bisschen Sommer 2026 Sound mit Sorry Puppy, aktueller Chart-Hit. Und los geht's mit Samba.
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0: ist Radio 7 um 8 Uhr und 9 Minuten am Dienstag.
1: Morgen.
0: Und manchmal fragen wir uns schon, ja, was würden wir ohne ihn morgens eigentlich machen?
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3: Ja, grüß Gott, Landratsamt Neu-Ulm Schneider.
4: Jawohl.
3: Ja, Herr Matz, bei uns ist eine Beschwerde eingegangen wegen Verstoß gegen das Parteiergesetz, gegen Plakatierungsverordnung und wir müssen dieser Beschwerde nachgehen. Also Sie haben offensichtlich in Unterrot Parteiwerbeplakate mit Ihrem Foto aufgehängt. Ist das richtig?
4: Ja, aber ich war nicht alleine. Da war noch ein Müller Peter beteiligt.
3: Ja, was heißt das?
4: Ja, ich bin da eigentlich mehr oder weniger von dieser ganzen Sache überrollt worden. Und konnte eigentlich nicht so viel dran machen. Also ich bin mehr oder weniger gezwungen worden, das zu machen.
3: Ja, was heißt das gezwungen? Von wem sind Sie da gezwungen, Frau?
4: Ja, so wie ich das sehe, vom Freundeskreis von mir. Und die haben mir das Ganze mehr oder weniger, ich bin jetzt gerade aus der Atem, weil ich gerade Treppe raufgesprungen bin.
3: Ja, ja, aber Sie haben die Plakate aufgehängt, oder wer hat die aufgehängt?
4: Nein, direkt selber nicht.
3: Ah ja.
4: Ich habe es mehr oder weniger zugelassen.
3: Das war Ihr Gesicht, Ihr Kopf?
4: Ich habe in meinem Geburtstag da mehr oder weniger zu tun gehabt.
3: Dann war das sozusagen eher ein Geburtstagsspaß?
4: Könnte man sagen, ja, von meinen Freunden.
3: Ja, Herr Marzi, ich kann Ihnen sagen, das klingt nicht sehr glaubwürdig. Womöglich kriegen Sie auch noch Schwierigkeiten wegen der Verkehrspolizei, wegen grober Verkehrsgefährdung.
4: Mhm.
3: Ja, weil die Plakate waren auch in Unterrot im Kreisverkehr.
4: Und wenn Sie da, lange.
3: Ja, eben. Aber wenn man einfach so ein Plakat mit so einem Gesicht an einem Verkehrsknotenpunkt aufhängt, dann kann das natürlich zu Konzentrationsstörungen bei den Autofahren führen. Ja.
4: Kann ja, also wenn strafbar. Sie nicht gut Autofahren können, schon, ja.
3: Ja, ja, ja, aber wissen Sie, bei so einem Gesicht, da kriegt auch jeder einen Lachkrampf.
4: Ich glaube, ich bin im Radio, oder?
3: Hier ist der Telefoncheck.
4: ich sitze sehr viel im Auto. Darum kenne ich Ihre Stimme ein bisschen.
3: Ah, ja, klar.
4: Also ich freue mich jetzt mal über den Schatz da.
3: Okay.
4: Und also ich habe mich jetzt richtig göttlich gefreut.
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0: So, hier ist das Radio 7 Morgen-Team um 8.17 Uhr mit Linda, Gebi und unserer Anna.
1: Yeah!
0: Juhu! Morgen! Und wir haben uns was Wunderschönes heute an diesem Dienstagmorgen überlegt. Achtung!
1: Yeah.
0: Ja. Ihr steht jetzt wahrscheinlich im Bad, ihr putzt eure Zähne und wir machen da einfach mal mit und zwar auf den nächsten mega geilen Song, der jetzt gleich kommt.
2: Das Zahnbürstenorchester.
3: Yeah. Ich habe es heute Morgen nämlich wieder festgestellt, Zähneputzen ist so viel spaßiger, wenn man im Takt schrubbt.
0: Und vielleicht erratet ihr es ja auch von alleine. Wer weiß. Also, legen wir los, oder?
2: Eins, zwei, drei und...
0: Ah, genau. Topic und Becky G mit Sorry Puppy. Euch einen schönen Dienstag mit Radio 7.

0: 7 hier und 2 Minuten vor 8:30 am Dienstag.
1: Guten Morgen.
0: So ein bisschen zweigeteilt sind wir heute Morgen. Die einen total müde, die anderen in heller Vorfreude und total hibbelig. Müde vor allem die Ulmer und Friedrichshafener. Ne? Ihr habt gestern noch richtig Party gemacht. Ja, und ihr wisst ja, nach der Party ist vor der Arbeit. Deshalb gibt es einen Pusher, damit das Ganze heute Morgen erträglich ist. Aktueller Super-Duper-Hit von Tame Impala und Jenny Dracula. Und jetzt zur Vorfreude. Schützendienstag in Biberach. Ja, gleich geht's los mit dem historischen Umzug im Lagerleben. Das feiern wir schon mal mit Katy Perry und Firework. Und für den dicken Schädel, den wir dann wahrscheinlich alle haben, gibt's unsere Samtstimme Alex Warren. 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
0: Gestern, heute und eigentlich auch die ganze Woche, ja, wirklich viel Sonne, auch mal mehr Wolken, aber heute zumindest überwiegend trocken. Wenn es ein bisschen tröpfelt, regnet dann am ehesten rund um die Ostalb. Die Höchstwerte bis zu 25 Grad. Aktuell sind schon 15 bei euch in Singen, 12 in Sigmaringen und 14 in Aalen.
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9: Um 8:30 Uhr. Guten Morgen. Die Deutsche Bahn will ein Alkoholverbot an allen deutschen Bahnhöfen einführen. Das sagte Bahnchefin Palla der Bild. Radio 7 Reporter Finn Riebessel.
10: Bis Mitte Oktober soll die neue Regelung umgesetzt sein. Bisher gilt das Verbot schon an einigen großen Bahnhöfen. Jetzt soll es bundesweit gelten. Ziel ist, die Bahnhöfe sicherer und sauberer zu machen. Wer trotzdem mit einer offenen Flasche erwischt wird, muss mit einem Platzverweis rechnen. Ausgenommen von der Regelung bleiben Restaurants und Shops mit Ausschank sowie verschlossene Flaschen im Gepäck.
9: Die Angriffe zwischen USA und Iran gehen weiter. So wollen die USA den Iran daran hindern, Schiffe in der Straße von Hormuz anzugreifen. Die iranische Armee wiederum meldet weitere Angriffe auf US-Verbündete in der Region. Zwei falsche Polizisten haben nachts einen Autofahrer auf der Bundesstraße zwischen Mengen und Bad Saulgau angehalten. Sie warfen ihm vor, zu schnell gewesen zu sein und forderten an Ort und Stelle 180 Euro Bußgeld sowie seinen Führerschein. Erst als die beiden weg waren, kam das dem Mann komisch vor und er informierte die echte Polizei. Die sucht die beiden jetzt wegen Amtsanmaßung.
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9: Das Interview auf Magenta TV mit Robbie Williams beim WM-Finale sorgt für massenhaft Klicks und Gesprächsstoff. Mitten im Gespräch fliegt ihm ein weißer Krümel aus dem Mund, landet erst auf seinem Mikro, später schmiert er ihn sich aus Versehen auf die Stirn. Dort bleibt der Krümel während des Interviews kleben. Im Netz die wildesten Theorien. Robbie Williams löst jetzt auf, es waren Reste eines Pfefferminzbonbons und sagt, sorry, das war total unprofessionell. Aber vor allem war es eben auch total witzig, weil auch Thomas Müller im Hintergrund sehr lustig reagiert und sich dauernd selbst an der Stirn kratzt.
0: Aber man muss ja auch sagen, nicht nur dieser weiße Krümel, auch diese Silberlocke. Auch nicht schlecht, oder? Also wie ergraut ist denn bitte Robbie Williams?
1: Aber er ist schon cool.
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0: aufgepasst auf der A7 Füssenreuth-Ulm zwischen Föhringen und dem Drei-Kitty-Städten. Behinderungen nach einem Unfall und Personen auf der Autobahn. Dann A8 München-Stuttgart, hier 25 Minuten Zeitverlust zwischen Kirchheim-Tech-West und Stuttgart-Flughafen-Messe. 7 Kilometer Stau. Und eine Viertelstunde dauert es für euch auf der B30 Biberach-Ulm zwischen Laupheim-Nordachstetten und Ulm-Donaustetten. Außerdem der neueste Blitzer, der steht zwischen Markdorf und Kluftern in Lippbach im 30er-Bereich. Alle anderen findet ihr auf radio7.de. Gute Fahrt.
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0: So, und mit uns starten wir gut in den Dienstag. Dazu noch lupenreine Weste und Gewissen inklusive beim Radio 7 Beichtstuhl. Eure kleinen Alltagssünden, die sind ja bei uns richtig gut aufgehoben.
1: Ja, und trotzdem gibt es ja echt den Beweis dafür in der Viertelstunde, dass ihr Frauen es einfach faustdick hinter den Ohren habt. Das will ich schon mal ankündigen.
0: Naja, nicht nur ihr immer, ne? So, seid gespannt, ja. Und jetzt für euch, wie versprochen, die Samtstimme unter den Singer-Songwritern. Hier ist Superstar Alex Warren.
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0: So, seid gespannt, ja. Und jetzt für euch, wie versprochen, die Samtstimme unter den Singer-Songwritern. Hier ist Superstar Alex Warren.
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1: Schönen guten Morgen, geht raus nach Pfaffenhofen an der Roth an Annalena. Guten Morgen,
2: Morgen.
1: Hi.
2: Guten Morgen.
1: Ach, du bist Mami, hast ein 5 Monate altes Baby und jetzt noch Zeit für uns. Das ist ja großartig heute Morgen. Da ist ja wahrscheinlich sonst immer sehr viel los bei euch, oder? Um die Uhrzeit.
2: Ja, ich bin froh, dass meine Schwiegermama gerade da ist. Ah, ich passe auf ihn auf, weil es ist ja nie so planbar, was die Babys dann in dem Moment machen, gell?
1: Ja, perfekt. Dann danke an die Schwiegermama, dass sie sich darum kümmert und dass du jetzt wirklich aufzaubern kannst. Es geht nämlich um 500 Euro, dafür 6 richtige unseren aktuellen Highscore toppen. Und du brauchst natürlich noch einen Buchstaben. Das ist das S wie sexy.
2: Okay, ich gebe mir Mühe.
1: Dann drücken wir die Daumen, Annalena, und deine spannendsten 30 Sekunden deines Lebens, die starten jetzt. Gibt's zum Frühstück?
2: Spiegelei.
1: Farbe?
2: Meister.
1: Stadt.
2: Stuttgart.
1: In der Küche.
2: Weiter.
1: Tier.
2: Weiter.
1: Grünes Gemüse.
2: Spargel.
1: Alkoholisches Getränk.
2: Sangria.
1: Auf der Arbeit.
2: Schatten.
1: Mag ich nicht.
2: Schuhe.
1: Schuhe? Welche Frau mag denn keine
3: Aber
1: Schuhe?
3: Hallo.
2: Flipflops mag ich nicht.
1: Du hast es großartig gemacht. Vielen Dank fürs Mitmachen. Wir kommen auf 6 richtige. Ein Ausgleich.
2: Okay, super. Ist gar nicht so einfach, wie sich so eine anhört. Mhm.
1: Dankeschön fürs Mitspielen. Es hat sehr viel Spaß gemacht. Und liebe Grüße an den kleinen Zwerg.
2: Dankeschön. Bis bald.
1: So, morgen dann neuer Versuch. Und kurz nach 6:30.
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0: Hier ist Radio 7 am Dienstag. Es ist genau 11 Minuten vor 9. Linda und Gebi am Start für
1: euch.
0: Guten
1: Morgen.
0: Und jetzt ist es Zeit für Ehrlichkeit. 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
0: 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Ja, unsere beiden Schlafzimmermatratzen, die waren schon ganz schön alt. Und dann hat mein Mann gesagt, wir kaufen neue. Aber eben erstmal nur eine, ja, zum Testen. Die hat natürlich er ganz egoistisch, ja, auf seiner Seite ausprobiert. Und weil ich da so sauer war, als er nicht da war, habe ich die dann einfach mal heimlich gegen meine alte ausgetauscht. Er hat den Unterschied wirklich wochenlang nicht gemerkt, ja. Und dann kommt er irgendwann mal zu mir und sagt: Du Schatz, die neue Matratze, die ist klasse, ja. Da kaufen wir jetzt auch eine für dich. Ich habe mich natürlich ganz scheinheilig bedankt, ne? Die Dinger wieder zurückgetauscht und bis heute hat er echt nichts gemerkt. Mann, oh Mann, Männer halt.
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0: Schönen Dienstag mit dem Radio 7 Morgen Team. Es ist 3 Minuten von 9.
1: Guten Morgen.
0: Wenn ihr im Geschäft auch schon wieder so Kollegen habt, ne, die irgendwie ständig alles 5-mal fragen und dann wieder vergessen und dann einfach einmal durchatmen und das Radio ganz...
1: Wen meinst du jetzt? Du kannst dich nicht so in den Raum werfen.
0: Ich habe keinen Namen genannt.
1: Du guckst mich nicht mal mehr an jetzt. Ne? Ganz verstohlen schaust du da ins Eck. Aber es ist okay. Ja.
0: Also, dann drehen wir einfach das Radio gemeinsam laut, ja, und versuchen ein bisschen uns abzureagieren mit einer der besten Nummern im letzten Jahr. Bibi Rexha gemeinsam mit Faithless und New Religion gleich mit dabei. Außerdem gibt's Felix Jähn, unseren Sunshine-DJ mit Ain't Nobody und mehr Musik noch im Radio 7 Hitzimmer tagsüber ab 30 Minuten am Stück.
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0: Mal mehr Wolken, mal mehr Sonne, dazu bis zu 25 Grad. Das sind heute so die Aussichten. Aktuell haben wir 15 bei euch in Göppingen. Ja, sonnige 14 auch in Neu-Ulm. Ein paar mehr Wolken über Villingen, Schwenningen bei 13 Grad. Und meistens bleibt es heute trocken. Wenn es ein bisschen tröpfelt, dann so rund um die Ostalb. Ja, und morgen dann 1, 2, 3 Grad wärmer.
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6: Um 9 Uhr. Guten Morgen. Bierchen am Bahnhof gibt's wohl künftig nicht mehr. Die Deutsche Bahn will ein Alkoholverbot an allen deutschen Bahnhöfen einführen. Das sagt Bahnchefin Palla der Bild. Auf Bahnsteigen oder in Bahnhofshallen darf man dann keinen Alkohol mehr trinken. In der Bahnhofsgastronomie ist es weiter erlaubt. Das solle für mehr Ordnung und Sicherheit sorgen. Bis Mitte Oktober will Palla das Ganze umsetzen. Falls bei euch demnächst ein heftiges Hagelgewitter runterkommt, könnt ihr damit der Forschung helfen. Das Karlsruher Institut für Technologie sucht große Hagelkörner ab Golfballgröße, also rund 4 Zentimeter, die einfach einzeln verpackt einfrieren und dem Institut Bescheid geben. Das Team holt die Körner bei euch zu Hause ab. Die Forscher wollen mit den Untersuchungen verstehen, wie Hagel überhaupt entsteht und sich verteilt und damit die Vorhersagen und Schadensabschätzungen verbessern. Deutschland ist nicht mehr in den Top 10 auf der FIFA-Weltrangliste. Die wurde jetzt veröffentlicht und Deutschland wird hier nur noch auf Rang 12 geführt. Vor der Fußball-WM waren wir immerhin noch auf Platz 10 und vor 8 Jahren Ranking-Spitzenreiter. Und jetzt wird's noch eklig. Ein Mann aus dem Kreis Tuttlingen soll 68 Päckchen mit halb verwesten Schweinsaugen an Tesla-Filialen in ganz Deutschland verschickt haben. Deshalb hat ihn das Amtsgericht Tuttlingen zu einer Geldstrafe von 13.000 Euro verurteilt, in Abwesenheit, denn der Mann kam nicht zum Prozess. Das Motiv für die Ekelpakete war wohl Rache. Tesla hatte eine Bewerbung des Mannes abgelehnt.
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0: Probleme und Behinderungen gibt es gerade auf der A7 Füssenreuther Richtung Ulm zwischen Föhringen und dem Dreieck Hittistetten nach einem Unfall und Personen auf der Autobahn. Und es stockt noch eine Viertelstunde auf der A8 München-Stuttgart hier zwischen Wendlingen und Stuttgart-Pliningen. Mehr Zeit einrechnen. Der neueste Blitzer heute Morgen in Unterteuringen in der Ortsdurchfahrt Richtung. Beidseitig, alle anderen auf radio7.de. Kommt gut an.
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0: Am Dienstag, hallo zusammen.
1: Guten Morgen, ich kann es immer noch nicht fassen. Ich habe heute gelesen, unser Lieblings-FIFA-Präsident Gianni Infantino, der ist bei der Weltmeisterschaft mit dem Privatjet über 112.000 Kilometer von Spielort zu Spielort geflogen. Also nur zur Einordnung, das ist fast so viel wie dreimal um die ganze Welt.
0: Boah.
1: Dabei würden wir den Herrn Infantino lieber auf den Mond schießen. Ich habe mal nachgeschaut, das wäre gar nicht so viel weiter. Also das kriegt er auch noch hin.
0: Ja, vielleicht, ich wollte gerade sagen, vielleicht haben wir ja noch Hoffnung, ja, und das klappt. Bis dahin freuen wir uns einfach auf Platz 4 der aktuellen Single-Charts. Ja, Tampa City mit Self-Aware, die gibt es erst seit ein paar Monaten, die Jungs, und die gehen schon so richtig steil. Gleich und vorher eure Antriebswelle, wenn der Motor ruckelt. Hier ist Bibi Rexha.
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0: Hier ist Radio 7, das Radio 7 Morgenteam, Linda und Gebi um 9 nach 9, genau am Dienstag.
1: Guten Morgen.
0: Liebe Gasgriller, wir checken jetzt mal, ob eure Flasche auch noch wirklich voll ist, ne, wenn der nächste Grillabend ansteht.
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0: Ihr wisst ja, denn hungrige Gäste sind schwierige Gäste. Ja. Und weil man ja nicht reingucken kann, kippt ihr vorher einfach heißes Wasser über eure Gasflasche und fahrt dann mit der Hand drüber. Und der Bereich, der sich kalt anfühlt, zeigt auch noch genau an, wie viel flüssiges Gas da drin ist und ob es reicht. Und jetzt kümmern wir uns mal ums Frühstück, um die Uhrzeit. Im Geschäft kleine Pause mit den Kollegen einlegen. Und damit Kennedy, der singt euch hier auf Radio 7 ein kleines Ständchen mit Giants. 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

0: ist Radio 7 am Dienstag.
1: Guten Morgen.
0: Linda und Gebi da. Ja, und vielen tut das weh heute Morgen. Oh, ich weiß, ja, bin ich noch im Koma. Denn es ist Party im ganzen Radio 7 Land angesagt. Es gibt so viele tolle Feste, gestern zum Beispiel zu Ende gegangen. Friedrichshafen, ja, Seehasenfest oder in Ulm. Hui, Schwörmontag.
1: Das heißt, das Frühstück heute entweder das klassische Konterbier oder also, auch viel Ibus und Paracetamol, wenn ihr arbeiten müsst.
0: Aber das ist völlig egal. Euch ist das egal, denn es hat sich total gelohnt. Die Stimmung beim Schwimmmontag wirklich wieder bombastisch. Heieiei.
2: Es ist einmalig.
3: Und es macht so viel Spaß.
4: Jeder hat Bock zu feiern. Jeder liebt das Leben. Stimmung ist Weltklasse. Unser erstes Mal Nahbader. Wow.
5: Man braucht keine Brücke, um über die Donau zu laufen. Man kann einfach von Boot zu Boot springen.
6: Und unser Nies geht's offen, Digga. Ja.
0: Und genauso klingt das heute auch in Biberach wahrscheinlich. Ja, die Feier geht nämlich weiter. Schützendienstag ist da angesagt, euer wichtigster Tag. Großer historischer Umzug und das Lagerleben geht ja schon seit 9, ne? Also seit 17 Minuten geht das da schon mega gut ab bei euch.
1: Ja, und ich denke, es ist noch Bier da, also gönnt euch.
0: Definitiv, auch in der Kinderzeche Dinkelsbühl. Habt viel Spaß heute beim Kinderfestzug mit Beschenkung der Kids im Anschluss. Und die Ravensburger, die freuen sich natürlich auch schon, müssen sich aber noch ein bisschen gedulden. Routenfest, am Freitag geht's bei euch los. Wünschen euch allen ganz viel Spaß, lasst's rocken und für den Morgen danach sind immer wir zuständig. Yeah. Keine Sorge, wir sind da und versorgen euch. Dann, auch wenn der Schädel brummt mit euren Lieblingshits, dann geht's

0: 4 Minuten vor halb 10. Schönen Dienstag zusammen mit dem Radio 7 Morgen-Team.
1: Guten Morgen.
0: Gleich fällt der Startschuss für den Radio 7 Hitzimmer. Dann heißt 30 Minuten Hits am Stück. Und dafür sorgen wir euch mit Leonie. Mit dem Mann, der heute Abend in San Diego in Kalifornien live auf der Bühne steht. Und weil er so nett ist, vorher noch einen Abstecher zu uns ins Radio 7-Land macht. Der Ed Sheeran mit seiner Nummer 1 Bad Habits. Und es gibt endlich auch News von der Hochzeitsfeier von Taylor Swift.
1: Foto? Ja.
0: Nee, Fotos leider immer noch nicht, aber immerhin hat jetzt ein Gast verraten, dass sie wie eine echte Prinzessin ausgesehen haben soll. Und da stellen wir uns die tolle Taylor Swift einfach vor, unsere Pop-Prinzessin, gleich mit Cruz Hammer.

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6: Schön sonniger Start bei euch. 14 Grad dazu in Günzburg und Kempten. 15 sind schon in Heidenheim. 10 Grad packen wir nochmal drauf. Ja, die Höchstwerte heute 25 Grad. Und dazu mal mehr, mal weniger Sonne, mal mehr, mal weniger Wolken. Meistens dazu auch trocken. Und wenn ein bisschen Regen runterkommt, dann am ehesten rund um die Ostalb.
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6: Braucht immer noch eine Viertelstunde auf der A8 Stuttgart-München zwischen Ulm-West und Oberelchingen. Hier 5 Kilometer Stau. Und der neueste Blitzer zwischen Ellwangen und Eggenroth am Reitstall. Alle anderen auf radio7.de. Kommt gut an.
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0: Hier ist das Radio 7 Morgenteam um kurz vor 10.
1: Schönen guten Morgen und wir haben es ja schon ein paar Mal heute gesagt. Viele, viele tolle Feste im ganzen Radio 7 Land. Da haben natürlich viele auch frei. Und daher mal an dieser Stelle großes Lob an alle, die auf der Arbeit die Stellung halten. Vielen, vielen Dank euch.
0: Und damit ihr weiter gut durchhaltet und auch so ein bisschen bei euch Party-Feeling habt, ja, im Büro, auf der Baustelle, im Lehrerzimmer, gibt's uns. Wir haben die besten Kracher von jeder Party mit am Start. Zum Beispiel Lady Gaga, absoluter Partygarant. Außerdem gibt's vielleicht sogar den Sommerhit von 2026, wer weiß. Kygo, Khalid, Griffin, noch hoch im Kurs auf jeden Fall und im Rennen mit Save My Love. Und was ganz Entspanntes, so damit die Party nicht überkocht im Geschäft von Loy.
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5: Ein Mix aus Sonne und Wolken ist das heute. Wenn überhaupt, ist Richtung Ostalb vielleicht mal ein schwacher Regenschauer drin. Aktuell meldet Schwäbisch Gmünd sonnige 17 Grad, Riedlingen und Ravensburg 16. Die Höchstwerte am Nachmittag 22 bis 24, vielleicht auch 25 Grad.
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6: Um 10 Uhr, guten Tag. Ein Elternpaar hat sein verletztes Baby aus einer Klinik mitgenommen und ist dann einfach verschwunden. Die Polizei sucht die Familie. Nach Hinweisen hat ein Großaufgebot ein Haus in Mönchweiler im Schwarzwald-Baar-Kreis durchsucht, aber ohne Ergebnis. Die Kripo ermittelt wegen gefährlicher Körperverletzung. Ob die Eltern ihr Kind verletzt haben, wurde nicht mitgeteilt. Auch ob es eine heiße Spur gibt, wollten die Ermittler wegen der laufenden Ermittlungen nicht sagen. Die Angriffe zwischen USA und Iran gehen weiter. So wollen die USA den Iran daran hindern, Schiffe in der Straße von Hormuz anzugreifen. Die iranische Armee meldet weitere Angriffe auf US-Verbündete in der Region. Spaniens Fußballweltmeister haben vor rund 2 Millionen Fans ihren Titel gefeiert. Auch die Argentinier feierten ihren Vize-Weltmeister. Doch zur Enttäuschung der Fans fehlte ausgerechnet Superstar Lionel Messi beim Empfang in Buenos Aires. Er reist nach dem verlorenen Finale direkt in seine Heimatstadt.
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6: In Kansas City musste die Feuerwehr einen Mann befreien, der in ein Dixie-Klo gefallen war. Der hing also unten in diesem Tank fest und kam nicht mehr selbst raus, und zwar über 8 Stunden. Auf Videos sieht man, wie die Feuerwehrleute das Klo aufschneiden, um ihn zu befreien, und wie er sich danach erstmal von oben bis unten abduscht. Anscheinend hatte der Mann nach einer Flasche gesucht und ist deshalb in dem Tank gelandet.
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5: Um kurz nach 10 mit einer Meldung für die A8 Stuttgart-München zwischen Stuttgart-Flughafen-Messe und Wendlingen. 5 Kilometer Stau, in einer Viertelstunde seid ihr da aber schon durch. Neuster Blitzer gemeldet zwischen Markdorf und Unterraderach kurz nach dem Kreisverkehr in der 30er-Zone. Alle anderen findet ihr auf radio7.de und wenn es was gibt, 0800 70 77 110. Allen unterwegs gute und sichere Fahrt.
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mich die 600.000 gleich oder kassiere ich lieber zuverlässig 5 Mille jeden Monat die nächsten 10 Jahre? Ja, dieses Luxusproblem hätte ich gern. Hallo, hier ist die Elke auf Radio 7. Auf jeden Fall geht dieser Batzen Kohle nach Rottweil an einen Lotto-Glückspilz in der Zusatzlotterie. Ich denke immer, Lotto spielen ist doch rausgeschmissenes Geld. Aber wenn du dann sowas wieder hörst. Ja gut, wir sind alle aber auch heute wieder angetreten, um unsere Talerchen zu verdienen. Also geben wir Gas im Job. Motivation für den Arbeitstag kommt jetzt von Kato. Schönen Dienstag mit Radio 7.

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0: kurz vor 10:30. Grüß euch, die Elke hier auf Radio 7. Ja, wenn man sich umguckt, halb leere Büros in Biberach oder auch in Ulm, nach Wien vielleicht, auch in Friedrichshafen. Große Feierei überall, wo man hinguckt gerade. Und wir sind bei euch, die ihr die Stellung haltet mit mehr Musik. Und das gleich nonstop bis 11. Mit dem stimmengewaltigen Benson Boone, dem Gute-Laune-Mitsing-Song Baby Goodbye. Neu für euch auf der Radio 7 Playlist ist Mr. Know-It-All von Teddy Swims dabei und Pop Queen Ava Max eröffnet gleich nach halb den Radio 7 Hit 7er.
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0: Mit einem Sommertagsmischmasch. Die Wolken können sich auch mal breiter machen, aber regnen wird's, wenn überhaupt, vielleicht mal Richtung Ostalb. Ansonsten gibt's Sonnenschein. Temperaturen gehen auf 22 bis 24, vielleicht 25 Grad. Aktuell haben wir Sonne in Crailsheim bei 17, in Memmingen ein paar Wolken bei 16 Grad, Konstanz meldet 18.
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0: Um 10:30 auf der A8 Stuttgart-München zwischen Flughafen Messe und Kirchheim-Tech-West 7 Kilometer Stau. Momentan müsst ihr hier eine halbe Stunde mehr Zeit einplanen. Und Behinderungen gibt es auf der A8 München-Stuttgart zwischen Günzburg und Leipheim ist ein Unfall passiert. Der neueste Blitzer gemeldet zwischen Ringingen und Schelklingen in der 70er-Zone. Alle anderen findet ihr auf radio7.de. Wenn es was gibt, 0800 70 77 110. Allen unterwegs gute und sichere Fahrt.
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0: Grüß Gott am Dienstagvormittag, hier ist Radio 7 mit Elke. Und ich bin ja jemand, ich kann mich ja über jeden Scheiß freuen. Ne? Ich habe gestern eine neue Waschmaschine gekriegt. Eigentlich ja total banal, aber was die alles kann, es ist total toll. Ich freue mich schon auf heute Abend, da wird sie dann mal feierlich in Betrieb genommen. Falls eure Freude über Hausarbeit heute Vormittag jetzt nicht ganz so doll ist, wir helfen gerne mit jeder Menge Musik, damit es leichter von der Hand geht. Zum Beispiel mit Pop aus Deutschland von Kamrat, Taylor Swift ist dabei und mit 3 Milliarden Streams auf Spotify ist dieser Hit aus 2017 bis heute einer der größten für Coldplay. Teilen müssen sich den Erfolg allerdings mit den Chainsmokers. Something Just Like This nach 11 auch dabei auf Radio 7. Mehr Musik, mehr Abwechslung.
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1: Guck mal rum an den Radio 7 Wetterstationen. Die Sonne scheint in Geislingen bei 16 Grad, in Donaueschingen bei 17, in Friedrichshafen bei 18. Das geht so auf 22 bis 24, 25 bei einem Mix aus Wolken und Sonne. Trocken bleibt's. Ganz vielleicht kann's auf der Ostalb mal ein paar Tropfen geben.
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2: Um 11 Uhr, guten Tag. Nach dem Rücktritt von Unionsfraktionschef Spahn läuft die Debatte um das Thema Leihmutterschaft auf Hochtouren. Die ist in Deutschland ja verboten.
3: Auch die Menschen in Deutschland sind bei dem Thema gespalten. In einer INSA-Umfrage halten 39% das Verbot der Leihmutterschaft für richtig, 41% für falsch. Grünen-Fraktionschefin Hasselmann verweist auf die Empfehlungen einer früheren Regierungskommission. Diese hatte vorgeschlagen, Leihmutterschaft in bestimmten Fällen zuzulassen, zugleich aber vor Missbrauch gewarnt. CDU-Vizechefin Prien kann nach eigenen Worten nachvollziehen, dass betroffene Paare Möglichkeiten im Ausland nutzen, rechnet aber nicht mit einer Kursänderung ihrer Partei. Thomas Pleskin, Nachrichtenredaktion.
2: Der hochverschuldete Automobilzulieferer ZF aus Friedrichshafen klagt gegen zwei ehemalige Vorstände. Das berichtet das Manager-Magazin. Sie sollen für die Riesenverluste in der Elektrosparte verantwortlich sein und von ihnen will der Konzern Schadenersatz in Millionenhöhe. Bei ZF selbst äußert sich niemand dazu. Nächste Woche legt das Unternehmen seine Halbjahreszahlen vor. Bierchen am Bahnhof gibt's wohl künftig nicht mehr. Die Deutsche Bahn will ein Alkoholverbot an allen deutschen Bahnhöfen einführen. Das sagt Bahnchefin Palla der Bild. Auf Bahnsteigen oder in Bahnhofshallen darf man dann keinen Alkohol mehr trinken. In der Bahnhofsgastronomie ist es weiter erlaubt. Das solle für mehr Ordnung und Sicherheit sorgen. Bis Mitte Oktober will Palla das Ganze umsetzen. Deutschland ist nicht mehr in den Top 10 auf der FIFA-Weltrangliste. Die wurde jetzt veröffentlicht und Deutschland wird hier nur noch auf Rang 12 geführt. Vor der Fußball-WM waren wir immerhin noch auf Platz 10 und vor 8 Jahren Ranking-Spitzenreiter.
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1: Wir haben im Kurs nach 11 Stau auf der A7 Würzburg-Ulm zwischen Kreuz-Feuchtwangen-Crailsheim und Aalen-Westhausen 7 Kilometer. Macht momentan einen Zeitverlust von 1/4 Stunde. Auch auf der A7 in der Gegenrichtung Ulm-Würzburg zwischen Giengen-Herbrechtingen und Aalen-Oberkochen 1/4 Stunde Zeitverlust, hier 3 Kilometer Stau. A8 Stuttgart-München zwischen Flughafen Messe und Wendlingen 8 Kilometer stockender Verkehr. Auch da seid ihr in 1/4 Stunde mehr Zeit durch. Der aktuellste Blitzer ist gemeldet in Langenau. Vorsicht hier in der Oellinger Straße. Alle anderen findet ihr auf radio7.de. Und wenn es was gibt, 0800 70 77 110.
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1: Also ich finde es ja gut, dass man jetzt die Nase in die Sonne halten kann, ohne gleich zu schwitzen wie Sau. Genießt diesen angenehmen Sommertag mit der richtigen Musik dazu. Hier nur vom Feinsten für euch. Gleich einer der super

schaffen mit Radio 7. Hallo, hier ist die Elke an eurem Dienstagvormittag. Damit hat der Ulm seinen großen Feiertag, den Schwörmontag, hinter sich. Riesenparty. Tausende und Abertausende Menschen haben friedlich, fröhlich gefeiert und die Stadt bevölkert. Und was ich jetzt echt faszinierend finde, heute Morgen auf meinem Weg zur Arbeit, ja, 5:45, nichts mehr davon zu sehen. Alles aufgeräumt, alles sauber, kein Müll auf der Straße. Echt der Hammer. Da müssen ganz schön viele Hände gleich nach der Sause mächtig angepackt haben. Dickes Dankeschön dafür. Und ihr dürft euch jetzt hoffentlich erholen von der anstrengenden Nacht- oder Frühschicht mit entspanntem Pop von der großen Taylor Swift jetzt auf Radio 7. 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
1: 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Kurz vor 11:30 ist und er ist bereit. 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
1: Ein Mix aus Sonne und Wolken. Wenn überhaupt, dann ist Richtung Ostalb vielleicht mal ein schwacher Regenschauer drin. Aktuell meldet Ellwangen sonnige 18 Grad, Biberach auch, Wangen ebenso. Und die Höchstwerte am Nachmittag liegen zwischen 22 und 25 Grad.
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1: Auf der A7 Würzburg-Ulm zwischen Dinkelsbühl-Fichtenau und Ahlen-Westhausen 8 Kilometer Stau, momentan ein Zeitverlust von 22 Minuten. A7 Ulm-Würzburg zwischen Gingen-Herbrechtingen und Ahlen-Oberkochen 3 Kilometer Stau, eine Viertelstunde plus. Ebenfalls eine Viertelstunde länger dauert es auf der A8 München-Stuttgart zwischen Kirchheim-Tech-West und Esslingen, hier 3 Kilometer Stau. Neuester Blitzer gemeldet für Ulm-Söflingen in der Magirusstraße in der 30er-Zone. Alle anderen findet ihr auf radio7.de. Und ja, damit allen unterwegs, gute und sichere Fahrt.
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0: Hi, wie schön, dass ihr dabei seid. Radio 7 hier mit Elke um kurz vor 12. Und wenn die Speisekarte in eurer Kantine so viel Abwechslung bietet wie die Musik bei uns, dann Respekt. Ihr freut euch also auf die Mittagspause und ich rühre noch den Soundtrack dafür eben zusammen. Gute Laune mit dem aktuellen Hit Fever Dream von Alex Warren kommt rein. Deutscher Megapop von Leonie. Der Hit aus Til Schweigers Film 2 Ohrküken. Ja, den haben wir wahrscheinlich längst vergessen, aber der Hit draus von Kerry Hilson, der bringt uns nochmal ins Jahr 2009 und Purple Disco Machine ist auch dabei. Mehr Musik, mehr Abwechslung auf Radio 7.
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1: Ein Sommertagsmischmasch. Wolken gibt's wohl, die können sich auch mal ein bisschen breiter machen, aber regnen wird's, wenn überhaupt, vielleicht mal ein paar Spritzer Richtung Ostalb. Ansonsten viel Sonne. Temperaturen gehen auf 22 bis 24, 25 Grad. Aktuell haben wir 18 in Schwäbisch Hall und Ulm. Lindau meldet sonnige 19.
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2: Es ist 12 Uhr, guten Tag. Die Zahl der registrierten Fälle sexuellen Kindesmissbrauchs in Deutschland ist erneut gestiegen. Das geht aus dem neuen Bundeslagebild des Bundeskriminalamts hervor. Die Polizei erfasste vergangenes Jahr mehr als 17.000 Fälle, rund 770 mehr als im Vorjahr und etwa 1.600 mehr als noch vor 5 Jahren.
3: Es sind erschreckende Zahlen und die Opfer waren vor allem Mädchen. Sie waren häufiger betroffen als Jungen und in mehr als der Hälfte aller Fälle kannten sich Opfer und Täter. Also sexuelle Gewalt gegen Kinder findet vor allem im familiären und persönlichen Umfeld statt. Wichtig auch, in der Statistik sind die Fälle erfasst, die der Polizei bekannt sind. Die Dunkelziffer, sagen die Behörden, die sei viel höher. Claudia Wächter, Nachrichtenredaktion.
2: Ein Elternpaar hat sein verletztes Baby aus einer Klinik mitgenommen und ist dann einfach verschwunden. Die Polizei sucht die Familie. Nach Hinweisen hat ein Großaufgebot ein Haus in Mönchweiler im Schwarzwald-Baar-Kreis durchsucht, aber ohne Ergebnis. Die Kripo ermittelt wegen gefährlicher Körperverletzung. Ob die Eltern ihr Kind verletzt haben, wurde nicht mitgeteilt. Auch ob es eine heiße Spur gibt, wollten die Ermittler wegen der laufenden Ermittlungen nicht sagen. Direkt auf dem Platz vor einer Kirche in Rottweil laden seit geraumer Zeit Unbekannte ihren Sperrmüll ab. Möbel, Elektrogeräte, Fensterläden und Matratzen. Kein schöner Anblick für das Hochzeitspaar, das am Samstag hier heiraten will. Die Messnerin versucht es mit rot-weißem Absperrband und selbstgeschriebenen Verbotsschildern. Bislang erfolglos. Der Müllberg wächst jede Nacht. Das Ordnungsamt der Stadt und die Polizei sind jetzt eingeschaltet.
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2: Das Interview auf Magenta TV mit Robbie Williams beim WM-Finale sorgt für massenhaft Klicks und Gesprächsstoff. Mitten im Gespräch fliegt Williams ein weißer Krümel aus dem Mund, landet erst auf seinem Mikro, später schmiert er ihn sich aus Versehen auf die Stirn. Dort bleibt der Krümel während des Interviews kleben. Im Netz die wildesten Theorien. Er selbst löst sie jetzt auf, es waren Reste eines Pfefferminzbonbons und sagt, sorry, das war total unprofessionell.
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1: Auf der A7 Würzburg-Ulm klemmt es zwischen Dinkelsbühl-Fichtenau und Ahlen-Westhausen. Hier 8 Kilometer Stau. Momentan ein Zeitverlust von 25 Minuten. Andersrum A7 Ulm-Würzburg zwischen Langenau und Ahlen-Oberkochen. 6 Kilometer Stau. Hier 19 Minuten plus. Und A8 München Richtung Stuttgart zwischen Kirchheim-Tech-West und Esslingen. 7 Kilometer Stau macht 24 Minuten obendrauf. Neuster Blitzer gemeldet für Meckenbeuren-Liebenau. Vorsicht hier im Gallusweg. Alle anderen findet ihr auf radio7.de. Wenn es noch was gibt, 0800 70 77 110. Und damit allen gute und sichere Fahrt.
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1: Eine Terminerinnerung. Das ist eine praktische Sache. Es kann aber auch, wie soll ich sagen, ziemlich blödsinnig sein. Wie wir gleich hören werden. Nach Deep House Sound von Calvin Harris gibt's direkt nach, nicht verwechseln, Tiffany Harris. Tolle Pop-Hymne von der Newcomerin aus Hamburg. Hier ist Vertigo. Schönen Dienstag.

0: Dienstagmittag im Radio 7-Land. Die Elke sagt Hallo. 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Linda erzählt, dass sie einen freundlichen Anruf aus ihrer Arztpraxis bekommen hat, um sie an ihren nächsten Termin zu erinnern.
1: Allerdings war ich doch etwas irritiert, denn der ist im Oktober.
2: Was? Ja. Also ist es im Juli jetzt, ne? Im Oktober. Ich weiß, ja, das macht ja so früh eine Erinnerung sehr, sehr viel Sinn. Ja,
1: ich war auch etwas perplex und ich würde mich jetzt so freuen, wenn es dann kurz davor auch nochmal der Fall ist, weil das echt schon, und vor allem ist ja die Zeit, als wir den ausgemacht haben, kürzer als die Zeit, die jetzt noch kommt bis zum Termin.
0: Also. Natürlich hat Scherzkeks Gebi dann auch nicht versäumt, uns zu erinnern, dass am 24. Dezember Heiligabend ist. 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
1: Na, seid ihr bereit für mehr Musik und eine halbe Stunde Hits nonstop auf Radio 7? Keine zwei Minuten, dann geht's los. Kurz nach 12:30. Bebe Rexha und Faithless. Für mich ein Dreamteam. Besser hat Insomnia in den 90ern auch nicht geklungen als jetzt bei New Religion. Rakete J-Lo dabei. Tame Impala und Jenny neu auf der Radio 7 Playlist. Und los geht der Radio 7 Hits 7er mit dem Mega-Ohrwurm aus 2020 von Joel Corey. Bam, bam, badam, bam, bam.
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1: Wir schauen an die Radio 7 Wetterstationen. Aktuell meldet Göppingen 21 Grad. Tuttlingen hat ein bisschen Wolken bei 20. In Leutkirch scheint die Sonne bei 19. Und es geht am Nachmittag so bis auf 24, 25 bei einem Mix aus Wolken und Sonne. Trocken bleibt es ganz. Vielleicht kann es auf der Ostalb mal ein paar Tropfen Regen geben.
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1: Um kurz nach 12:30 dauert es länger auf der A7. Würzburg Richtung Ulm zwischen Dinkelsbühl-Fichtenau und Aalen-Westhausen. 8 Kilometer Stau, ein Zeitverlust von 24 Minuten. Und 21 Minuten dauert es länger in der Gegenrichtung. A7 Ulm-Würzburg zwischen Niederstotzingen und Aalen. Hier 7 Kilometer Stau. Neuster Blitzer ist gemeldet für Meckenbeuren-Liebenau. Hier Vorsicht im Gallusweg. Alle anderen findet ihr auf radio7.de. Und wenn es noch was gibt, 0800 70 77 110. Allen unterwegs gute und sichere Fahrt.
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0: Wie? Keine Lust, das gilt nicht, ja? Mittagspause ist rum, ab zurück an den Schreibtisch oder in die Werkstatt. Und denk mal an die, die gerade mit eurer Pizza unterwegs waren und sind. Ja, die haben gar keine. Schöne Grüße von Elke hier auf Radio 7 um kurz vor 1. Ja, gleich geht's weiter mit mehr Musik und mehr Abwechslung und einer Clubhymne von Usher aus dem Jahr 2010, die da dabei ist. Macht immer noch einen Mod Spaß. Leonie kommt, Power Duo, Two Colors und einer der Superhits von The Weeknd.
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0: Ja, das ist so ein Sommertagsmischmasch. Die Wolken können sich auch mal breiter machen zwischendurch, aber regnen wird's, wenn überhaupt, vielleicht mal Richtung Ostalb. Ansonsten gibt's Sonnenschein. Temperaturen gehen auf 22 bis zu 24, 25 Grad. Aktuell haben wir in Aalen 19, Günzburg meldet 20, in Villingen-Schwenningen 21 Grad.
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9: Es ist 13 Uhr, guten Tag. Nach dem Rücktritt von Unionsfraktionschef Jens Spahn läuft die Debatte über das Thema Leihmutterschaft auf Hochtouren. Die ist in Deutschland ja verboten.
10: Die Menschen in Deutschland sind bei dem Thema gespalten. In einer INSA-Umfrage halten 39% das Verbot der Leihmutterschaft für richtig, 41% für falsch. Grünen-Fraktionschefin Hasselmann verweist auf die Empfehlungen einer früheren Regierungskommission. Diese hatte vorgeschlagen, Leihmutterschaft in bestimmten Fällen zuzulassen, zugleich aber vor Missbrauch gewarnt. CDU-Vizechef Stefan Prien kann nach eigenen Worten nachvollziehen, dass betroffene Paare Möglichkeiten im Ausland nutzen, rechnet aber nicht mit einer Kursänderung ihrer Partei. Thomas Pleskin, Nachrichtenredaktion.
9: Die Deutsche Bahn will Alkohol von ihren Bahnhöfen verbannen. Ab Mitte Oktober soll das Trinken auf Bahnsteigen und in Bahnhofshallen untersagt werden. Anlass ist unter anderem ein Vorfall in Baden-Württemberg. Bei einer Ticketkontrolle im Landkreis Karlsruhe hatte ein mutmaßlich alkoholisierter Fahrgast einen Bahnmitarbeiter angegriffen. Der stürzte dadurch aus dem fahrenden Zug und wurde schwer verletzt. Die Bahn erhofft sich vom Verbot mehr Sicherheit und weniger Gewalt. Der Prozess gegen die sogenannten Reichsbürgereltern aus Horb am Neckar geht wohl weiter. Das Amtsgericht hatte sie zu einem Jahr Gefängnis auf Bewährung verurteilt, weil sie ihr Kind aus ideologischen Gründen nicht von Ärzten untersuchen ließen, obwohl es an chronischer Bronchitis litt. Als es kaum noch atmen konnte, riefen sie zwar den Notarzt, verweigerten aber die Einlieferung ins Krankenhaus. Das Kind starb. Der Staatsanwaltschaft ist das Urteil zu mild, der Verteidigung zu streng. Deshalb wollen beide Berufung einlegen. Die Polizei hat eine mutmaßliche internationale Autohehlerbande zerschlagen. Ermittler aus Rottweil nahmen gemeinsam mit rumänischen Behörden mehrere Verdächtige fest. Die Gruppe soll gestohlene und unterschlagene Autos im Wert von rund 1,3 Millionen Euro weiterverkauft haben. 5 Beschuldigte sitzen in Deutschland in Untersuchungshaft, ein weiterer in Rumänien. Sichergestellt wurden zudem hochwertige Fahrzeuge und größere Bargeldbeträge.
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0: Um kurz nach 1 klemmt es nach wie vor auf der A7 Würzburg-Ulm, einmal zwischen Ellwangen und Ahlen-Westhausen, einmal 5 Kilometer Stau und 20 Minuten Zeitverlust und in der Gegenrichtung. Ulm-Würzburg zwischen Giengen-Herbrechtingen und Ahlen-Oberkochen, hier 6 Kilometer Stau und 22 Minuten plus. Der aktuellste Blitzer ist gemeldet in Leitz in der Meßkircher Straße, wenn ihr von Inzigkofen kommt. Alle anderen findet ihr auf radio7.de und wenn es noch was gibt, 0800 70 77 110. Allen unterwegs gute und sichere Fahrt.
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0: Kennt ihr den käsigen Michael eigentlich schon? Nee, das hat nichts damit zu tun, dass der Typ mir in die Sonne geht. Es ist viel bekloppter. Hören wir gleich nach Wohlfühlmusik von The Weeknd. Und das Ding hier, das werdet ihr jetzt den ganzen Tag nicht mehr aus dem Kopf kriegen. Ich verspreche es hier. Sorry, Papi. Topic und Becky G.

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1: Hallo am frühen Dienstagnachmittag. Hier ist die Elke auf Radio 7. Wer auf TikTok unterwegs ist, der kommt an ihm ja zurzeit gar nicht vorbei. Am käsigen Michael. Wer zum Geier ist der käsige Michael? Also wirklich gefunden habe ich ihn auch nicht. Dieser Prank heißt halt so. Und da legen einfach Leute Eier auf Türklinken und warten dann, bis der andere aufmacht. Ha, ha. Sauerei. Die englische Version vom Cheesy Michael hat schon Millionen Likes und auch in Deutschland kommt der Trend. Und wir fragen uns, wer ist denn der käsige Michael? Aber so ist das ja oft bei sowas. Ne? Das muss keinen Sinn machen, überhaupt nicht, sondern einfach in dem Fall die Situation mit dem Ei und dem Gesang, das ist schon so absurd, dass es alleine deshalb viral geht. So, und jetzt könnt ihr dank Radio 7 auch mitschwätzen bei euren Kids.

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0: 7 Kontinente, 7 Geißlein, 7 Weltwunder oder 7 Hits? Was ist euch lieber? Also, weil das mit den Wundern, das dauert mir jetzt zu lange. Ich entscheide auf die Hits. Mehr Musik und das nonstop nach 2:30. Unter anderem mit dem aktuellen Dauerbrenner von Kato. Neu auf der Radio 7 Playlist. Und da gehört dahin, es ist eine tolle Nummer, wie ich finde, ist Tempest City dabei mit Self Aware. Pink kommt noch vor 2:00. Und das Power-Duo Martin Garrix und Jax Jones mit Told You So. Mehr Musik, mehr Abwechslung. Gleich der Radio 7 Hits 7er.
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17: Die Radio 7 Wetterstationen melden aktuell 19 Grad aus Heidenheim, fast ein bisschen frischer. Neu-Ulm hat 22, Singen 23, das sind ja Schattentemperaturen. Das geht auf bis 25 bei einem Mix aus Wolken und Sonne. Trocken bleibt es auf jeden Fall. Ganz vielleicht kann es auf der Ostalb mal ein paar Spritzer Regen geben.
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17: Um 13:30 auf der A7 Würzburg-Ulm zwischen Ellwangen und Ahlen-Westhausen. 2 Kilometer Stau, Viertelstunde plus. 20 Minuten länger dauert es in der Gegenrichtung. Ulm-Würzburg zwischen Giengen-Herbrechtingen und Ahlen-Oberkochen. 5 Kilometer Stau. A8 Stuttgart-München zwischen Ulm-West und dem Kreuz Ulm-Elchingen. 7 Kilometer Stau und ein 18-minütiger Zeitverlust. Und B31 Lindau-Friedrichshafen zwischen Rehlings und Kressbronn. Stockender Verkehr, 17 Minuten kommen obendrauf. Neuer Blitzer gemeldet in Ulm-Söflingen in der Magirusstraße, 30er-Zone. Alle anderen findet ihr auf radio7.de. Allen unterwegs gute und sichere Fahrt.
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0: Jetzt sollen wir schon Hagelkörner sammeln und einfrieren. Hallo zusammen, die Elke hier auf Radio 7. Ja, wenn die so Golfballgröße mindestens haben, dann will das Karlsruher Technologiezentrum die haben und die holen die sogar ab. Alles für die Forschung, ja, wenn's hilft, ne? Aber das nächste Brutalo-Gewitter ist erfreulicherweise ja momentan weit, weit weg und das darf natürlich auch gerne so bleiben. Was auch bleiben darf, ist die gute Laune bei der Arbeit und da sind wir ja für zuständig. Wir haben nach zwei eine Lady Gaga dabei, die uns verzaubert. Die Imagine Dragons kommen, der super Mitsing-Ohrwurm Baby Goodbye und ein gut gelaunter Shawn Mendes kommt. Es ist mehr Musik, mehr Abwechslung auf Radio 7.
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1: Das ist doch gar nicht so schlecht. Ja, es ist nicht so voll Sommer, es ist nicht heiß. Das finde ich jetzt zum Beispiel gar nicht so schlecht. Die Wolken können sich allerdings auch mal ein bisschen breiter machen, aber regnen wird es nicht, wenn überhaupt, vielleicht mal Richtung Ostalb. Die Temperaturen gehen auf 22 bis 25 Grad. Aktuell haben wir 20 in Memmingen oder Kempten. Schwäbisch Gmünd hat 21 Grad.
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2: Es ist 14 Uhr. Guten Tag. Die Zahl der registrierten Fälle sexuellen Kindesmissbrauchs in Deutschland ist erneut gestiegen. Das geht aus dem neuen Bundeslagebild des Bundeskriminalamts hervor. Die Polizei erfasste vergangenes Jahr mehr als 17.000 Fälle, rund 770 mehr als im Vorjahr und etwa 1.600 mehr als noch vor 5 Jahren.
3: Es sind erschreckende Zahlen und die Opfer waren vor allem Mädchen. Sie waren häufiger betroffen als Jungen und in mehr als der Hälfte aller Fälle kannten sich Opfer und Täter. Also sexuelle Gewalt gegen Kinder findet vor allem im familiären und persönlichen Umfeld statt. Wichtig auch, in der Statistik sind die Fälle erfasst, die der Polizei bekannt sind. Die Dunkelziffer, sagen die Behörden, die sei viel höher. Claudia Wächter, Nachrichtenredaktion.
2: Ein Elternpaar hat sein verletztes Baby aus einer Klinik mitgenommen und ist dann einfach verschwunden. Die Polizei Konstanz sucht die Familie. Nach Hinweisen hat ein Großaufgebot ein Haus in Mönchweiler im Schwarzwald-Baar-Kreis durchsucht, aber ohne Ergebnis. Die Kripo sagt bisher nur, dass sie wegen gefährlicher Körperverletzung ermittelt, aber nicht gegen wen. Auch sonst verweist sie auf den Schutz der Persönlichkeitsrechte und die laufenden Ermittlungen und schweigt. Biberach erlebt heute einen Schützenfest-Dienstag wie aus dem Bilderbuch. 3000 Mitwirkende zogen am Vormittag beim historischen Festumzug durch die Innenstadt, begeistert gefeiert von Zehntausenden an den Straßen. Jetzt geht die Party beim Lagerleben auf dem Giegelberg weiter und das sicherlich noch bis zum späten Abend.
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2: Ein ganz kleiner Moment geht gerade groß durchs Netz. Eine Frau hört auf ihrer Terrasse Kinder aus dem benachbarten Kindergarten singen und weint vor Rührung. Zu hören ist die Zeile: Niemand ist auf dieser Welt ganz allein auf sich gestellt. Das Video bewegt Tausende. Viele schreiben, dass sie sich sofort an ihre eigene Kindergartenzeit erinnert fühlen. Ein Moment voller Nostalgie und ganz viel Herz.
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1: Um kurz nach 2 beschäftigt uns immer noch die A7 Ulm-Würzburg zwischen Giengen-Herbrechtingen und Aalen-Oberkochen. 5 Kilometer Stau, aber momentan ist der Zeitverlust bei 16 Minuten ja auszuhalten. Und B31 Lindau Richtung Friedrichshafen zwischen Rehlings und Kressbronn stockender Verkehr und 23 Minuten plus. Das war's. Neuer Blitzer aktuell nicht gemeldet. Alle anderen findet ihr auf radio7.de. Und wenn es was gibt, 0800 70 77 110. Allen unterwegs gute und sichere Fahrt.
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Nehme ich jetzt die 600.000 sofort am Stück oder kassiere ich lieber zuverlässig 5 Mille jeden Monat die nächsten 10 Jahre? Ja, so ein Luxusproblem hätte ich auch mal gern. Hallo, hier ist die Elke auf Radio 7. Auf jeden Fall geht dieser Batzen Kohle ja nach Rottweil an einen Lotto-Glückspilz in der Zusatzlotterie. Also ich denke ja immer, Lotto spielen, das ist ein ausgeschmissen Geld. Aber wenn du dann sowas hörst, naja, nun gut. Wir sind auch heute alle wieder angetreten, um unsere Talerchen selber zu verdienen. Also geben wir Gas. Motivation für den Rest vom Arbeitstag oder den Start in die Spätschicht kommt jetzt von Lady Gaga. Schönen Dienstag mit Radio 7.

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0: gleich wird es 2:30. Hallo, hier ist die Elke auf Radio 7. Ja, wer gestern feiern war in Biberach, Ulm oder Friedrichshafen und trotzdem bei der Arbeit ist, der sehnt den Feierabend natürlich noch mehr herbei als sonst eh schon. Wir tun alles, was wir können, damit ihr durchhaltet. Ich habe jede Menge Musik und das auch noch nonstop gleich nach halb. Die neue von Teddy Swims ist dabei, richtiger Aufsteller. Rihanna, immer gut. Cooler Groove kommt von Madcon noch vor 3 und mit satten Beats von David Guetta geht er gleich los. 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
0: Im Moment melden die Radio 7 Wetterstationen 21 Grad aus Geislingen oder Sigmaringen. Konstanz hat 23. Bis 24, 25 sind noch drin. Dazu der Mix aus Wolken und Sonne. Trocken bleibt es auf jeden Fall. Ganz vielleicht kann es auf der Ostalb mal ein paar Spritzer Regen geben.
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0: Um 14:30. A7 Ulm-Würzburg zwischen Gingen-Herbrechtingen und Aalen-Oberkochen. 4 Kilometer Stau, Zeitverlust 16 Minuten. B28 Reutlingen-Bad Urach. Hier Sperrung zwischen Dettingen und Bad Urach nach einem Unfall. Bitte hier großräumig ausweichen.

0: gibt. 0800 70 77 110. Allen unterwegs gute und sichere Fahrt.
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sofort in der Radio 7 Playlist. Teddy Swims, Mr. Know-It-All.

0: Hallo an eurem Dienstagnachmittag, hier ist Radio 7. Ich bin Elke und ich freue mich. Hab gestern eine neue Waschmaschine gekriegt, mit allem Shishi. Meine war so alt, die konnte ja gar nichts. Und jetzt freue ich mich drauf, die nachher in Betrieb zu nehmen. Ja, das erste und vermutlich auf ewig einzige Mal, dass ich mich über irgendwas freue, was mit Hausarbeit zu tun hat. Echt mal. Wenn ihr auch noch lästige Pflichten heute zu erledigen habt, macht's mit uns, das macht's leichter. Mehr Musik und mehr Abwechslung gibt's gleich, auch beim Sven, mit so Giganten wie Ed Sheeran oder Kygo oder auch satten Beats, wie denen von Topic und A7S. Nach 3 auf Radio 7.
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12: Wird schöner. Ist ja heute schon gut. Wir haben Sonne und 22 Grad in Weißenhorn. Morgen 2 Grad mehr und auch ein bisschen mehr Sonne.
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13: Es ist 15 Uhr, guten Tag. Der mutmaßliche Sechsfachmörder von Stade ist tot. Der 45-Jährige wurde heute in seiner Einzelzelle in der Justizvollzugsanstalt Bremervörde leblos aufgefunden. Laut niedersächsischem Justizministerium gibt es keine Hinweise auf Fremdverschulden. Die Ermittler gehen von einem Selbstmord aus. Gegen den Mann war wegen der tödlichen Schüsse auf 6 Menschen in einer Mutter-Kind-Einrichtung Ende Juni ermittelt worden. Kein Alkohol mehr auf Bahnsteigen und Bahnhofshallen. Die Deutsche Bahn plant ab Oktober ein Verbot mit der Hoffnung auf mehr Sicherheit für die Fahrgäste und die Beschäftigten.
14: Erst am Freitag hat ja ein betrunkener Fahrgast einen Bahnmitarbeiter geschlagen und getreten. Der ist dann durch die Tür nach draußen gefallen. Und auch die Passagiere sollen sich sicherer fühlen. An einigen großen Bahnhöfen gilt das Verbot schon. In Hamburg sei seitdem die Zahl der Konflikte spürbar zurückgegangen, sagt die Bahn. Und es wird natürlich ohne Glasflaschen und Dosen auch sauberer. Thomas Bremser, Nachrichtenredaktion.
13: Die Polizei hat eine mutmaßliche internationale Autohehlerbande zerschlagen. Ermittler aus Rottweil nahmen gemeinsam mit rumänischen Behörden mehrere Verdächtige fest. Die Gruppe soll gestohlene und unterschlagene Autos im Wert von rund 1,3 Millionen Euro weiterverkauft haben. 5 Beschuldigte sitzen in Deutschland in Untersuchungshaft, ein weiterer in Rumänien. Sichergestellt wurden zudem hochwertige Fahrzeuge und größere Bargeldbeträge. Der hochverschuldete Automobilzulieferer ZF aus Friedrichshafen klagt gegen 2 ehemalige Vorstände, das berichtet das Manager-Magazin. Sie sollen für die Riesenverluste in der Elektrosparte verantwortlich sein. Von ihnen will der Konzern Schadenersatz in Millionenhöhe. Bei ZF selbst äußerte sich niemand dazu. Nächste Woche legt der Konzern seine Halbjahreszahlen vor.
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12: 4:03. A7 Richtung Würzburg ab Kingen-Herbrechtingen. Stau zieht sich bis allen über Kochen. 20 Minuten dauert es länger. Und geblitzt wird in Pfuhl, Kirchstraße im 30er-Bereich. Kommt gut.

Servus, gleich 3:15 und knapp eine Woche noch. Alle Eltern wissen, was ich meine. Ja, dann sind Sommerferien in Bayern und Baden-Württemberg. Die zwei häufigsten Sätze dann: Mir ist langweilig und was gibt's zum Essen? Deswegen genießt nochmal die Ruhe. Man merkt dann erst, wie schön der Alltag eigentlich ist. Und wir begleiten euch gern.

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11: Hallo, einen schönen Dienstagnachmittag euch. Wir haben 21 Grad in Oberndorf, Friedrichshafen 24. Die Sonne ist da. Und morgen wird es sogar noch ein bisschen besser. Ja, 25, 26 Grad sind drin und ein kleines bisschen mehr Sonne.
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11: Servus, liebe Auto- und LKW-Fahrer, 2,5,4. Achtung, Rinder auf der B28 Neu-Ulm mit die Städten. Zwischen Neu-Ulm und Senden laufen die rum. A7 Richtung Würzburg, Weidenheim, 15 Minuten Stau. Dann die B28 muss jetzt voll gesperrt werden. Reutlingen, Bad Urach, die Strecke. Beide Richtungen dicht zwischen Dettingen und Bad Urach nach dem Unfall. Der neueste Blitzer in

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1: Jo, servus, wir wollen euch einen spannenden Dienstag bringen, machen das gleich mit drei Welthits. Und es gibt verschiedene Möglichkeiten, Welthit zu machen. Der eine ist, man sagt, hey, kritzel mir mal irgendwas auf. Also wirklich so ein Welthit in 14 Minuten entstanden, also geschrieben worden. Rihannas größter Hit, gleich mit dabei bei Radio 7. Dann könnte man einfach auf ein Date gehen. Ja, so ähnlich haben das schon Mendes und Camila Cabello gemacht, riesen Sommerhit gehabt. Oder du nimmst dir einfach ein paar Kumpels und grölst ins Mikrofon rein. So ist einer der größten Partyhits entstanden. Alle gleich mit dabei. 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
1: Er wird perfekt zum Schlafen. Heute Nacht 8 bis 11 Grad. Noch sind es 20 zum Beispiel in Bullerdingen. Morgen mehr Sonne und überall auch so 2, 3 Grad mehr.
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2: Es ist 16 Uhr. Guten Tag. Bahnchefin Palla will das Trinken von Alkohol bis zum Herbst in allen Bahnhöfen verbieten. Bundesinnenminister Dobrindt zeigt sich dafür offen. Er sieht aber das Problem, wie ein solches Verbot durchgesetzt und überwacht werden soll.
3: Denn die Polizeigewerkschaften äußern schon Bedenken, wie ein Alkoholverbot durchzusetzen sei. Zu wenig Personal dafür, heißt es von der Gewerkschaft der Polizei, die neben der Bahn für die Sicherheit an Bahnhöfen zuständig ist. Und der Vorsitzende der Bundespolizeigewerkschaft meint sogar, dass seine Kolleginnen und Kollegen für das Durchsetzen eines Alkoholverbots gerade nicht zuständig seien. Thomas Thonfeld, Nachrichtenredaktion.
2: Nach den tödlichen Schüssen auf 6 Menschen in Stade ist der mutmaßliche Täter in Untersuchungshaft gestorben. Ein Mitarbeiter des Gefängnisses fand den 45-Jährigen heute leblos in seiner Zelle in Bremervörde. Das teilte das niedersächsische Justizministerium mit. Es gebe keine Hinweise auf ein Verbrechen, man gehe von einem Selbstmord aus. Der Mann soll Ende Juni in einer Mutter-Kind-Einrichtung 6 Menschen getötet haben, darunter jeweils 3 Mitarbeiter des Jugendamts Hannover und der Einrichtung in Stade. Hintergrund war wohl ein Sorgerechtsstreit. Biberach erlebt heute einen Schützenfest-Dienstag wie aus dem Bilderbuch. 3000 Mitwirkende zogen am Vormittag beim historischen Festumzug durch die Innenstadt, begeistert gefeiert von Zehntausenden an den Straßen. Jetzt geht die Party beim Lagerleben auf dem Giegelberg weiter und das sicherlich noch bis zum späten Abend.
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2: Ein ganz kleiner Moment geht gerade groß durchs Netz. Eine Frau hört auf ihrer Terrasse Kinder aus dem benachbarten Kindergarten singen und weint vor Rührung. Zu hören ist die Zeile: Niemand ist auf dieser Welt ganz allein auf sich gestellt. Das Video bewegt Tausende. Viele schreiben, dass sie sich sofort an ihre eigene Kindergartenzeit erinnert fühlen. Ein Moment voller Nostalgie und ganz viel Herz.
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1: Servus, liebe Auto- und LKW-Fahrer. Es ist 3:03. Wenn ihr auf der A7 Richtung Würzburg gingen, Herbrechtingen gerade eine Viertelstunde plus. A8 gerade ein bisschen viel los Richtung München ab Märklingen. Stau zieht sich bis Ulm Ost. Ihr braucht 40 Minuten länger. A81 Richtung Singen ab andere Richtung, A81 Richtung Stuttgart, ab Geisingen Stau, eine Viertelstunde plus, und B28 Richtung Reutlingen, ab Bad Urach immer wieder dichter Verkehr, dauert eine Viertelstunde länger. Der neueste Blitzer zwischen Langenargen und Kressbronn, das ist der höhere Gorn im 30er-Bereich, und euch allen eine gute Fahrt.
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1: Hello. Habt ihr so ein paar Freunde, die nicht singen können? Das ist gut, die habe ich auch, die hat jeder. Und es kommt gleich. Ich vermute, der Song, der gleich kommt, das klingt wie so ein Sub-Song. Ja, 20 Menschen, die nicht singen.

Dienstagnachmittag und wir müssen morgen früh mal über etwas reden. Das ist euch doch auch schon aufgefallen. Du willst dich irgendwo bewerben oder und ständig dieser Blödsinn, ne? Ja, also wir hätten einen Obstkorb und kostenlos Wasser, wo du denkst, danke, herzlichen Dank. Aber es geht noch viel abgefahrener. Wir wollen wissen, was war das Peinlichste? Ja, ich meine, mit Wasser zu werben, so, Leute, das ist peinlich. Wer kein Wasser in seiner Firma hat, der hat andere Probleme. Was waren die peinlichen Mitarbeiter-Benefits, die ihr irgendwie mal angeboten bekommen habt oder gelesen habt? Schickt uns eine Sprachnachricht an die 0800 70 77 110 und dann hören wir uns die morgen früh zusammen an. Ab kurz nach 5:30. Einfach mit dem Radio 7 Morgenteam aufstehen und der Tag fängt immer ein kleines bisschen besser an.

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0: Radio 7 hier am Dienstagnachmittag. Alle, die gleich heimfahren, die fahren. Ihr könnt behaupten, ihr seid mit Lady Gaga heute heimgefahren. Lange nicht mehr mit so einer hübschen Frau heimgefahren. Und die ist gleich mit dabei im Radio 7 Hit 7er mit einer Ballade, also was Ruhiges von ihr. Dann entspannter Disco-Beat von Avicii, geht auch entspannt. Und was ganz was Neues aus den TikTok-Charts. Die meiste Musik am Stück. Gleich ab 4:30 wieder bei Radio 7, beim Radio 7 Hit 7er.
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0: Wir haben 22 Grad in Galdorf. Sonne geht langsam unter, nachts dann frisch mit um die 10 Grad und morgen genauso schön wie heute. Nein, Schwachsinn, es wird schöner. Also ein bisschen mehr Sonne und 2-3 Grad mehr sind drin.
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0: Kurz vor 4:30, die A6 ploppt auf Richtung Heilbronn. Ab Schnelldorf 15 Minuten Stau. A8 Richtung München, das ist ein sehr langer Stau, geht los. In Märklingen zieht sich bis Ulm-Ost. Dreiviertelstunde Puffer braucht ihr. B31 voll Richtung Stockach. Einmal ab Friedrichshafen Fischbach Stau, eine Viertelstunde plus. Und Richtung Lindau gibt Stau ab Friedrichshafen Mitte. Da braucht ihr fast 20 Minuten länger. Geblitzt wird in Denkingen am Rathaus in beide Richtungen. Ansonsten euch allen eine gute Fahrt.
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0: Radio 7, hier ist Sven Stefani. Playlist ist fertig für euren Dienstagfeierabend dann. Da ist einer der größten Hits aus 2010 mit dabei von Nelly Furtado. Dann ein Song, der ist relativ neu, aber er klingt einfach so nach 80ern mit geilem Beat drunter. Und dann haben wir noch, die kann total geil singen, da fühlt man sich einfach gut gleich. Gleich alles bei Radio 7. Wir haben mehr Musik, mehr Abwechslung.
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0: Hallo, einen schönen Dienstagnachmittag. Wir haben noch um die 20 Grad. Wird dann aber frisch. Heute Nacht teilweise 8 Grad. Morgen dann richtig schön. Es wird noch ein bisschen sonniger und ein kleines bisschen wärmer als heute.
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6: Es ist 17 Uhr, guten Tag. Kein Alkohol mehr auf Bahnsteigen und in Bahnhofshallen. Die Deutsche Bahn plant ab Oktober ein Verbot mit der Hoffnung auf mehr Sicherheit für die Fahrgäste und die Beschäftigten.
7: Erst am Freitag hat ja ein betrunkener Fahrgast einen Bahnmitarbeiter geschlagen und getreten. Der ist dann durch die Tür nach draußen gefallen. Und auch die Passagiere sollen sich sicherer fühlen. An einigen großen Bahnhöfen gilt das Verbot schon. In Hamburg sei seitdem die Zahl der Konflikte spürbar zurückgegangen, sagt die Bahn. Und es wird natürlich ohne Glasflaschen und Dosen auch sauberer. Thomas Bremser, Nachrichtenredaktion.
6: Die Union braucht einen Nachfolger für den zurückgetretenen Fraktionschef Jens Spahn. CDU-Chef von Kanzler Merz und CSU-Chef von bayerischer Ministerpräsident Söder wollen dabei die Bundestagsfraktion eng einbinden und in den kommenden Tagen einen gemeinsamen Vorschlag machen. Das sagten sie heute in Berlin. Gewählt werden soll schon kommende Woche. Spahns Rücktritt nach der Geburt seines Kindes durch eine Leihmutter in den USA hat außerdem die Debatte über die in Deutschland verbotene Leihmutterschaft neu entfacht. Im Fall des verletzten Babys, das mit seinen Eltern verschwunden ist, hat die Polizei Konstanz jetzt doch noch Einzelheiten mitgeteilt. Die Mutter habe den Säugling aus dem Schwarzwald-Bar-Klinikum in Villingen-Schwenningen mitgenommen, wo er wegen der Verletzungen behandelt wurde. Wo die Eltern und das Kind jetzt sind, ist immer noch unklar. Eine Hausdurchsuchung in Mönchweiler war vergeblich. Die Ermittlungen wegen Körperverletzungen richten sich gegen ein Familienmitglied. Gegen wen genau, wurde nicht mitgeteilt. Direkt auf dem Platz vor einer Kirche in Rottweil laden seit geraumer Zeit Unbekannte ihren Sperrmüll ab. Möbel, Elektrogeräte, Fensterläden und Matratzen. Kein schöner Anblick für das Hochzeitspaar, das am Samstag hier heiraten will. Die Messnerin versucht mit rot-weißem Absperrband und selbstgeschriebenen Verbotsschildern bislang erfolglos. Der Müllberg wächst jede Nacht. Das Ordnungsamt der Stadt und die Polizei sind jetzt eingeschaltet.
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8: Ich bin Jan-Henner Reitzer. Trotz vieler Feiertage waren Biergärten, Restaurants, Cafés und Hotels im Mai nicht so gut besucht wie erhofft. Im Vergleich zum April verzeichnete das Gastgewerbe einen Umsatzrückgang von gut 2%, heißt es vom Statistischen Bundesamt. Im Vergleich zum Mai im Vorjahr fehlten sogar 6%. Als ein Grund, warum weniger Gäste kamen, wird auf Preiserhöhungen verwiesen. Besonders vom Umsatzrückgang betroffen war die Gastronomie. Und noch der Blick auf den DAX, der steht leicht im Plus bei 24.847 Punkten.
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0: So, der Feierabendverkehr geht los. Man merkt, es wird sehr voll. A7 Richtung Würzburg. Ab Heidenheim 15 Minuten Stau. A8 Richtung München. Also es ist gerade nicht so schön. Stau geht in Mühlhausen los bis Ulm-Ost. Ihr braucht eine Stunde Puffer, wenn ihr irgendwo pünktlich ankommen müsst. B31 wie immer voll Richtung Stockach. Ab Immenstadt-Ost 20 Minuten Puffer. Und Richtung Lindau ab Friedrichshafen Mitte 20 Minuten Puffer. B313 Richtung Nürtingen ab Wendlingen 15 Minuten Stau. Und im Kreis Reutlingen haben wir eine Vollsperre und zwar zwischen Mittelstadt und der B297 Wasserfall in beiden Richtungen. Unfall komplett dicht. Blitzer, Pfuhl, Kirchstraße, 30er Bereich und in Senden in der Lange Straße steht auch einer. Kommt gut an.
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0: Hello. Gleich haben wir so einen Song, der

nach was Aktuellem von Tiffany Harris. Hab mir gedacht, okay, kennt man die? Nee, glaube ich nicht. Das ist eine Newcomerin, kommt aus Hamburg und hat auf Instagram gerade mal so 14.000 Follower. Das ist viel, aber das ist so verglichen mit den Harry Styles und so, ist die ganz am Anfang. Und wir hören jetzt den aktuellen Hit.

0: Sven Stefani hier, Radio 7. Eine kleine Warnung, ihr müsst so aufpassen, was ihr euch in die Haare schmiert. Ist nämlich, auf meiner Gassi-Runde ist so eine Frau, die ist Kindergärtnerin in Senden. Anja heißt die und gemeinsam. Du siehst 30 Jahre älter aus. Was ist denn passiert hier? War auf einmal irgendwie am Amsatz so brutal grau. Habe ich sie gefragt und hat sie geantwortet.
1: Ja, wie schafft man das? Indem deine Haare, die ziemlich gelblich oben sind, ein bisschen gräulicher machst, ne? So, also nur oben ein bisschen zur Pampe drauf, dann natürlich eine Haube drauf. Jetzt ist die Anja eingeschlafen auf dem Sofa und darum ist das passiert. Wir haben gestern mit allem Möglichen, und ich darf dir gar nicht erzählen, mit was es dann wirklich funktioniert hat. Es hat funktioniert und ich sehe jetzt dementsprechend auch nicht mehr 30 Jahre älter aus. Danke dafür nochmal.
0: Okay, also, mit Silber-Shampoo nicht einschlafen. Ich glaube, das sage ich enorm, aber gut, das glaube ich, weiß sie seit gestern.

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1: Es wird voll frisch heute Nacht. Wirklich, Temperaturen gehen runter auf 8 bis 12 Grad. Momentan noch 23 in Backnang, Günzburg 21. Und morgen, der Mittwoch, wird bisher der schönste Tag der Woche. Es wird ein paar Grad wärmer als heute und sonniger.
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1: Es ist kurz nach 5:30. Servus, lieber Auto- und LKW-Fahrer. Zwei Stellen, an denen es heute nicht so rund läuft, ist einmal die A6 Richtung Nürnberg. Kreilsheim bis Schnelldorf, Stau 25 Minuten plus. Und A8 Richtung München, ab der Ausfahrt Hohenstadt, 35 Minuten Stau. Wird dann besser ab Oberelchingen. Blitzer, Schwäbisch Gmünd, Oberbettringer Straße im 40er. Ansonsten eine gute Fahrt.
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7: Es geht langsam runter auf 8 bis 11 Grad. Wird eine angenehm frische Nacht. Noch sind es 20 in Waltenhofen. Schwäbisch Gmünd 22. Morgen dann mehr Sonne und auch 1 bis 3 Grad wärmer.
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8: Es ist 18 Uhr, guten Abend. Bahnchefin Palla will das Trinken von Alkohol bis zum Herbst in allen Bahnhöfen verbieten. Bundesinnenminister Dobrindt zeigt sich dafür offen. Er sieht aber das Problem, wie ein solches Verbot durchgesetzt und überwacht werden soll.
9: Denn die Polizeigewerkschaften äußern schon Bedenken, wie ein Alkoholverbot durchzusetzen sei. Zu wenig Personal dafür, heißt es von der Gewerkschaft der Polizei, die neben der Bahn für die Sicherheit an Bahnhöfen zuständig ist. Und der Vorsitzende der Bundespolizeigewerkschaft meint sogar, dass seine Kolleginnen und Kollegen für das Durchsetzen eines Alkoholverbots gerade nicht zuständig seien. Thomas Thonfeld, Nachrichtenredaktion.
8: Wegen des Überangebots an Wein können Winzer in Württemberg und Rheinhessen künftig überschüssige Mengen zu Industriealkohol verarbeiten lassen. Die EU hat dafür grünes Licht gegeben und fördert die sogenannte Krisendestillation mit rund 14 Millionen Euro. Der gewonnene Alkohol darf aber nicht wieder als Getränk verkauft werden, sondern nur für industrielle Zwecke, etwa zur Herstellung von Desinfektionsmitteln oder Energie verwendet werden. Hintergrund ist der sinkende Weinkonsum in Europa. Der Prozess gegen die sogenannten Reichsbürgereltern aus Horb am Neckar geht wohl weiter. Das Amtsgericht hatte sie zu einem Jahr Gefängnis auf Bewährung verurteilt, weil sie ihr Kind aus ideologischen Gründen nicht von Ärzten untersuchen ließen, obwohl es an chronischer Bronchitis litt. Als es kaum noch atmen konnte, riefen sie zwar den Notarzt, verweigerten aber die Einlieferung ins Krankenhaus. Das Kind starb. Der Staatsanwaltschaft ist das Urteil zu mild, der Verteidigung zu streng. Deshalb wollen beide Berufung einlegen.
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8: Der gelbe Netttier, aber waren Sie schon mal in Baden-Württemberg, Kultsticker feiert im moderneren The Land Look ein virales Social Media Comeback. Weil das Staatsministerium aus Umweltschutzgründen vor dem Festkleben warnt, trendet auf TikTok und Instagram das Handheld-Format. Reisende halten die Sticker im Urlaub nur noch für das Foto vor die Kamera. Ein neuer Stickerautomat am Stuttgarter Flughafen befeuert den Hype zusätzlich.
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7: Gleich 5 Minuten nach 6. Guten Abend. A8 Richtung München, ab Merklingen, 15 Minuten Stau. B B31 Richtung Stockach. Immenstadt West geht's los, bis Hagenau schlängelt ihr euch da durch, braucht 20 Minuten länger. B523, wenn ihr Richtung Schwenningen unterwegs seid, Stau ab Wurmlingen dauert eine Viertelstunde länger und geblitzt wird aktuell zwischen Langenargen und Kressbronnhöhe-Gohren sind 30 erlaubt. Kommt gut an.
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7: Hello. Für alle, bei denen es die Spätschicht losgeht, entspannter Soundgleich von Miley Cyrus, Flowers. Jetzt was Aktuelles von ihm hier. Der hat den schon gemacht. Produzent aus Deutschland. Und der hat jetzt was mit Becky G draußen. Sorry, Papi. 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

viele schon im Urlaub, einige müssen noch und dann die klassische Abwesenheitsbenachrichtigung. Ab das letzte Woche, ja, habe ich jemandem geschrieben und dann habe ich zurückbekommen. Ich musste so lachen. Da stand sinngemäß so: Hallo, wenn Sie diese E-Mail lesen, ist mir die Flucht in den Urlaub geglückt. Und das fand ich lustig. Und wenn ihr 2-3 Minuten übrig habt, dann schreibt auch sowas. Dann freuen sich Menschen wie ich. Das

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0: kurz vor 6:30 und gleich machen wir gechillt weiter. Und zwar mit Beat, ja, da gibt einen ganz gechillten Beat aus Deutschland von Felix Seen, ist mit dabei, Radio 7 Hits 7er, dann was Emotionales von Kelly Clarkson, einer ihrer größten Hits und neu, kennen viele vielleicht noch gar nicht, was von einem Newcomer aus Amerika, Teddy's Rims, 30 Minuten Hits nonstop, immer ab 5 beim Radio 7 Hits 7er.
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0: Servus. Kreisheim, 21 Grad. Schon teilweise ein kleines bisschen wärmer als gestern. Und morgen wird es noch wärmer. Morgen 25, 26 Grad in der Spitze. Und es wird auch ein kleines bisschen sonniger werden.
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0: Achtung, gerade kommt eine Meldung rein von der B28 Neu-Ulm Hittistetten. Und zwar sind da Kinder zwischen Senden und Dreieck Hittistetten. Da sind die Kinder von der Brücke runtergestiegen und spielen jetzt am Fahrbahnrand rum. B28 Neu-Ulm Hittistetten zwischen Senden und Dreieck Hittistetten. Udo hat auch noch was gesehen. Wo?
8: B463 zwischen Winterlinger und Sigmaringen liegt eine Holzplatte.
0: Okay, dann vielen Dank.
8: Ja, bitteschön.
0: Geblitzt wird in Schwäbisch Gmünd, Oberbettringer Straße im 40er Bereich. Und euch allen ansonsten eine gute Fahrt.
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Teddy Swims, Mr. Know-It-All.

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11: Ja, noch 20 Grad in Ulm. Geht jetzt aber relativ zügig runter auf 8 bis 11 Grad. Das sind die Tiefstwerte heute Nacht. Morgen dann schönster Tag der Woche bisher. Es wird sonnig und noch ein bisschen wärmer als heute.
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12: Ich bin Imme Kasten. Vor allem Mädchen sind die Opfer und Männer die Tatverdächtigen. Die Zahl der registrierten Fälle von sexuellem Missbrauch an Minderjährigen ist gestiegen. Im vergangenen Jahr waren es gut 18.300. Während die Fallzahlen bei Kinderpornografie nach unten gegangen ist, gibt es bei der Jugendpornografie ein deutliches Plus. Möglicherweise, weil immer häufiger KI für solche Bilder oder Videos genutzt wird. BKA-Präsident Holger Münch.
13: Auch ohne großes Wissen kann man aus harmlosen Aufnahmen Kinder jugendpornografische Inhalte erstellen. Und was wir auch wissen aus der Forschung ist, dass die psychischen Folgen und die emotionalen Belastungen für Betroffene bei einer solchen Form von digitaler Gewalt in ihrer Schwere vergleichbar sind mit auch direkten physischen sexualisierten Gewalterfahrungen. Also das heißt, wir müssen das sehr, sehr ernst nehmen.
12: Der mutmaßliche Todesschütze von Stade ist tot. Laut niedersächsischem Justizministerium beging der Mann im Gefängnis Suizid. Hinweise auf ein Fremdverschulden gibt es nicht. Er wurde verdächtigt, 6 Menschen in einer Jugendhilfeeinrichtung in Stade erschossen zu haben. Hintergrund war wohl ein Sorgerechtsstreit. Die Deutsche Bahn will Alkohol an allen Bahnhöfen in Deutschland verbieten und so für mehr Sicherheit und Sauberkeit sorgen. Das Verbot betrifft das Trinken von Alkohol. Wer geschlossene Flaschen Bier, Wein oder auch Schnaps dabei hat, muss nicht mit Konsequenzen rechnen. Und auch das Trinken in Bahnhofsrestaurants bleibt erlaubt. Die Gewerkschaft der Polizei findet die Pläne grundsätzlich gut, hat aber Zweifel, ob es genug Personal gibt, um das Ganze auch zu kontrollieren. Deutschland bleibt weltweit das größte Hopfenanbauland. Laut Bath Haas wächst die Bierzutat hier auf einer Fläche so groß wie rund 26.000 Fußballfelder. Obwohl die Fläche schrumpft, gibt es mehr Hopfen als Brauereien brauchen. 2025 fiel die Bierproduktion erstmals unter 80 Millionen Hektoliter. Drama um Florian Lipowitz bei der Tour de France. Der deutsche Hoffnungsträger ist beim Einzelzeitfahren schwer gestürzt und muss aufgeben. Es ist bereits das zweite Aus eines Topfahrers. Am Sonntag war der zweifache dänische Toursieger Jonas Vingegaard nach einem Sturz verletzt ausgeschieden.
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11: Guten Abend, liebe Auto- und Lkw-Fahrer. Es ist 7:03. Wenn ihr auf der B19 unterwegs seid Richtung Schwäbisch Hall, stockt ein bisschen ab Geildorf, braucht da eine halbe Stunde. Oh, sorry, falsche Zahl. Braucht da 10 Minuten länger. also 10 Minuten auf der B19 Richtung Schwäbisch Hall, ab Galdorf. Und geblitzt wird in Denkingen am Rathaus in beide Richtungen. Kommt gut an!
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11: 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Was ist mit dabei? Frau mit 13 Millionen Followern auf Instagram, die über ein schwarzes Prada-Kleid singt. Was man halt so macht. Dann One Republic, seit 24 Jahren am Start und immer noch frische Musik draußen. Und hier der offizielle WM-Song. Denn die WM, die hat Spuren hinterlassen. Also einmal im Herzen von jedem Fußballfan und natürlich auch auf der Couch. Ja, das viele Rumsitzen hinterlässt Dellen.

jetzt kommt eine komische Kombi. Radio 7 hier, das Hit-Update. Wir entdecken neue Musik. Und es gibt was Neues von denen hier. Snow Patrol. Seit gefühlt 100 Jahren dafür zuständig, dass man ordentlich mitheult, wenn die singen. Und die haben jetzt was mit der Partykönigin Kylie Minogue ausgebracht. Es fühlt sich so ein bisschen an, als schläft dein Therapeut mit deiner Partybekanntschaft. Aber es ist schön. Also, der Song. Frisch dabei auf Radio 7 jetzt. Ich bin Sven Stefani, wünsche euch einen tollen Abend.

Fani hier, Radio 7. Wir entdecken immer neue Musik mit dem Radio 7 Hit Update. Und wir schauen auch immer mal wieder, was so vor ein paar Jahren unsere absoluten Lieblingssong waren. Jetzt war es aus 2014. Da hatten wir auch eine WM und Götze und waren Weltmeister. Und auf jedem Public Viewing, in jedem Autoradio, wo man mitgefahren ist, ist dieser Beat hier gelaufen. Ist gefühlt auf der halben Welt gelaufen. Und der Beat? Auch aus Deutschland. Da haben wir die besten Fußballspieler und die besten Hitmaker gehabt. Robin Schulz, Prayer in Z auf Radio 7. Flashback.

Musik. Ab sofort in der Radio 7 Playlist. One Republic, Need Your Love.

0: ist halb acht.
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0: Ja, wird schon ein bisschen kühler. Schorndorf haben wir noch 22 Grad, Meschstetten sind 17 und es geht jetzt also weit nach unten. 8 bis 11 Grad sind die Tiefstwerte heute Nacht. Also ich finde das toll, kann man super schlafen mit offenem Fenster dann. Wie wird es morgen am Mittwoch? Es wird sonniger als heute und auch 2, 3 Grad wärmer. Also es können so in der Spitze 25, 26 Grad werden.
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0: Guten Abend, lieber Otto, ein LKW-Fahrer. B29 Richtung Aalen ab Schwäbisch Gmünd West. Zieht sich, geht bis Schwäbisch Gmünd Mitte, dauert 20 Minuten, bis ihr durch seid. Blitzt wird in Senden, Lange Straße im 30er-Bereich. Und euch allen eine gute Fahrt.
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0: Guten Abend, Hit-Update. Halbe Stunde noch zusammen neue Musik entdecken? Und da ist was dabei, das ist so unwahrscheinlich, dass das passiert. Opernlegende hat was mit einem Rapper rausgebracht, der... Ich dürft's jetzt nicht übersetzen. Ihr wisst ja, worauf ich hinaus will. Die beiden in einem Song in der halben Stunde. Dann ist Harry Styles mit was Neuem zurück, hören wir gleich. Und das hier was Altes neu aufgemischt. Ist ja gerade der Trend. Früher Insomnia, jetzt New Religion. 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

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Jetzt neu in unserer Playlist. Ist. Harry Styles, American Girls.

0: Update. Und jetzt so der perfekte Sound, wenn man im Auto ist. Das meiste schon erledigt hat und einfach runterkommen will. Dann kommt der Typ, der vor 2 Jahren für Deutschland beim ESC war, mit seiner Gitarre und voller Emotion. Isaac, We Had It All. Zuerst bei Radio 7 gehört.
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einmal noch schnell Feuer legen. Nach Katy Perry. Ist das Hit-Update auf Radio 7 und die Frau hat ihre Vergangenheit angezündet. Also in ihrem neuen Song und im Musikvideo dazu. Da brennt alles. Foto, Erinnerungen, das komplette Leben. Wo ich mir denke, geil, das würde ich gern auch manchmal machen. Hier der Song dazu. Watch It Burn. Neu dabei bei Radio 7.

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6: Angenehmer Abend heute. Teilweise kommt auch noch ein bisschen die Sonne raus. Auf jeden Fall soll es erstmal trocken bleiben. Aktuell messen wir in Ellwang 19, in Biberach 20 und in Friedrichshafen ebenfalls 20 Grad. Morgen dann mehr Sonnenschein und 2-3 Grad wärmer, überwiegend auch trocken.
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7: Ich bin Imme Kasten. Vor allem Mädchen sind die Opfer und Männer die Tatverdächtigen. Die Zahl der registrierten Fälle von sexuellem Missbrauch an Minderjährigen ist gestiegen. Im vergangenen Jahr waren es gut 18.300. Während die Fallzahlen bei Kinderpornografie nach unten gegangen ist, gibt es bei der Jugendpornografie ein deutliches Plus. Möglicherweise, weil immer häufiger KI für solche Bilder oder Videos genutzt wird. BKA-Präsident Holger Münch.
8: Auch ohne großes Wissen kann man aus harmlosen Aufnahmen Kinder jugendpornografische Inhalte erstellen. Und was wir auch wissen aus der Forschung ist, dass die psychischen Folgen und die emotionalen Belastungen für Betroffene bei einer solchen Form von digitaler Gewalt in ihrer Schwere vergleichbar sind mit auch direkten physischen sexualisierten Gewalterfahrungen. Also das heißt, wir müssen das sehr, sehr ernst nehmen.
7: Der mutmaßliche Todesschütze von Stade ist tot. Laut niedersächsischem Justizministerium beging der Mann im Gefängnis Suizid. Hinweise auf ein Fremdverschulden gibt es nicht. Er wurde verdächtigt, 6 Menschen in einer Jugendhilfeeinrichtung in Stade erschossen zu haben. Hintergrund war wohl ein Sorgerechtsstreit. Die Deutsche Bahn will Alkohol an allen Bahnhöfen in Deutschland verbieten und so für mehr Sicherheit und Sauberkeit sorgen. Das Verbot betrifft das Trinken von Alkohol. Wer geschlossene Flaschen Bier, Wein oder auch Schnaps dabei hat, muss nicht mit Konsequenzen rechnen. Und auch das Trinken in Bahnhofsrestaurants bleibt erlaubt. Die Gewerkschaft der Polizei findet die Pläne grundsätzlich gut, hat aber Zweifel, ob es genug Personal gibt, um das Ganze auch zu kontrollieren. Deutschland bleibt weltweit das größte Hopfenanbauland. Laut Barth Haas wächst die Bierzutat hier auf einer Fläche so groß wie rund 26.000 Fußballfelder. Obwohl die Fläche schrumpft, gibt es mehr Hopfen als Brauereien brauchen. 2025 fiel die Bierproduktion erstmals unter 80 Millionen Hektoliter. Drama um Florian Lipowitz bei der Tour de France. Der deutsche Hoffnungsträger ist beim Einzelzeitfahren schwer gestürzt und muss aufgeben. Es ist bereits das zweite Aus eines Topfahrers. Am Sonntag war der zweifache dänische Toursieger Jonas Vingegaard nach einem Sturz verletzt ausgeschieden.
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6: Um kurz nach 8, ihr habt freie Fahrt aktuell. Der neueste Blitzer steht in Ulm in der Magirusstraße, kurz nach der Fernwärme Ulm im 50er-Bereich. Alle anderen gibt's auf radio7.de. Gute Fahrt euch.
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6: Krasser Tag heute für alle, die gestern feiern waren. In Ulm, Friedrichshafen oder Biberach zum Beispiel. Aber ihr könnt stolz auf euch sein. Der Tag ist geschafft, trotz wenig Schlaf. Und wir starten ganz entspannt in den Abend. Leonie mit einem Remake von einem 2000er-Hit und gleich ganz neue Musik von Flo. Da könnt ihr echt gespannt sein.

Radio 7 hier am Dienstagabend. So ein geiler Hit gleich auf unserer Playlist. Und zwar von der britischen Girlgroup Flow. Beim allerersten Hören hat die mich schon mega gecatcht und ich wette, euch geht's gleich genauso. Ist eine richtig coole Nummer, die im Kopf bleibt, hat Power und bringt so ein bisschen dieses 2000er Girlgroup Feeling zurück. Für euch gibt's jetzt eine Kostprobe. Bin echt gespannt, was ihr dazu sagt. Leak It jetzt ganz neu bei Radio 7 von Flow.

0: kurz vor 8:30 und ich hoffe, bei euch steht was Leckeres zum Abendessen auf dem Tisch. Unsere Ladies begleiten euch dabei jetzt auf jeden Fall. Shakira, Sia, die Sugar Babes und noch viele, viele mehr. Hier ist gleich mehr Musik und mehr Abwechslung am Start. Schönen Dienstagabend euch.
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0: Die Straßen sind aktuell frei um 8:30. Der neueste Blitzer steht zwischen Langenargen und Kressbronn, Höhe Goren im 30er-Bereich aus dem Anhänger. Alle anderen findet ihr auf radio7.de. Euch eine gute und sichere Fahrt.
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0: Auf dem Heimweg, noch beim Einkaufen oder schon auf der Couch. Wir liefern euch den perfekten Sound für diesen Dienstagabend. Shakira gleich mit einer iconic Nummer, finde ich. Gleich nach einem richtigen Power-Trio. Khalid bringt die gefühlvolle Stimme. Kaiger und Griffin liefern die Beats.

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Radio 7 am Dienstagabend. Und gleich ist was brandneues bei uns auf der Playlist. Da verbrennt man sich fast noch die Finger. Dracula von Tame Impala und Jenny ist eine spannende Kombi, finde ich. Auf der einen Seite haben wir das australische Psychedelic Rock Project. Und uns auf der Playlist, da verbrennt man sich fast noch die Finger. Dracula von Tame Impala und Jenny ist eine spannende Kombi, finde ich. Auf der einen Seite haben wir das australische Psychedelic Rock Project und auf der anderen Seite Jenny, Sängerin von der K-Pop-Girl-Group Blackpink. Bisschen eine düstere, geheimnisvolle Nummer, geht mir aber gar nicht mehr aus dem Kopf. Überzeugt euch selbst.

Mit alle Farben und einer coolen Dance-Nummer geht's hier gleich weiter am Dienstagabend. Wir machen einen kleinen Zeitsprung zurück mit Lady Gaga und einem ihrer iconic Hits. Und quasi frisch aus dem Backofen. Eine brandneue Nummer von Mr. C. Da könnt ihr euch richtig drauf freuen. Gleich hier bei Radio 7.

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2: Ich finde, so ein bisschen kühler dürfte es im Sommer immer abends sein. Da kann man einfach gut schlafen. So einen Abend haben wir auf jeden Fall heute und trocken ist es zudem auch noch. Aktuell messen wir in Schwäbisch Hall 19, in Memmingen 18 und in Tuttlingen 17 Grad. Morgen dann mehr Sonnenschein bei maximal 26 Grad und überwiegend trocken.
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3: Ich bin Imme Kasten. An allen deutschen Bahnhöfen soll Alkohol verboten werden. Laut Deutscher Bahn soll das für mehr Sicherheit sorgen. Hintergrund ist auch der Fall von letzter Woche, als ein Zugbegleiter im Streit mit einem betrunkenen Fahrgast aus einem fahrenden Zug gestürzt war. Bahnsprecherin Anja Bröker sagt im Ersten:
4: Wir erfahren immer wieder von Reisenden den Wunsch, dass sie sich an Bahnhöfen sicherer fühlen wollen. Aber auch Kommunen drängen da drauf. Und wir wollen ja auch unsere eigenen Mitarbeitenden schützen. Nicht zuletzt die Vorfälle der vergangenen Woche haben gezeigt, dass Alkohol zu Konflikten führt, zu Belästigung, zu Gewalt, und damit wollen wir jetzt Schluss machen.
3: Vor allem Mädchen sind die Opfer und Männer die Tatverdächtigen. Die Zahl der Fälle von sexuellem Missbrauch an Kindern und Jugendlichen ist gestiegen auf gut 18.300 bundesweit im vergangenen Jahr. Die Dunkelziffer dürfte deutlich höher sein. Meist kannten sich Täter und Opfer schon vor dem Missbrauch. Jens Spahns Vaterschaft hat nicht nur die Debatte über moralische Doppelstandards entfacht, sondern auch über die Frage, ob die Leihmutterschaft in Deutschland erlaubt werden soll. Die CDU wird bei ihrem Nein bleiben, ist sich Bundesfamilienministerin Prien sicher. Die Leihmutterschaft sei mit dem Werteverständnis der Partei unvereinbar. Prien sagte dem Portal The Pioneer:
5: Natürlich mag es die ein oder andere Frau geben, die solche Entscheidungen dann selbstbestimmt trifft, aber empirisch kann man schon sagen, da gibt es eine große Gefahr, dass Frauen hier zu Objekten gemacht werden und dass das eine Ausbeutung ist, die einfach ethisch nicht vertretbar ist.
3: Der Bund will weiterhin beim Rüstungskonzern KNDS einsteigen, trotz verschobenen Börsengangs. Das hat Verteidigungsminister Pistorius klargestellt. Man wolle diese Schlüsseltechnologie in deutschem Zugriff behalten. KNDS stellt unter anderem den Kampfpanzer Leopard 2 her. Drama um Florian Lipowitz bei der Tour de France. Der deutsche Hoffnungsträger ist beim Einzelzeitfahren schwer gestürzt und muss aufgeben. Es ist bereits das zweite Aus eines Topfahrers. Am Sonntag war der zweifache dänische Toursieger Jonas Vingegaard nach einem Sturz verletzt ausgeschieden.
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2: Um 21 Uhr auf den Straßen ist aktuell nichts los und ihr habt freie Bahn. Der neueste Blitzer steht in Schwäbisch Gmünd in der Oberbettringer Straße im 40er Bereich. Alle anderen gibt's auf radio7.de. Gute Fahrt euch.
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2: Na, habt ihr euch schon von der Feierei gestern erholt? In Biberach, Ulm und Friedrichshafen ging's ja ganz schön ab. Wir machen's deswegen jetzt ganz entspannt. Shakira gleich mit einem ihrer erfolgreichsten Hits überhaupt. Gleich nach Kygo, Khalid und Griffin. Und einer gefühlvolleren Nummer. Schönen Dienstagabend.

0: Freitagabend hier bei Radio 7. Und Leute, bald ist es wieder soweit. Die Sommerferien starten. Und ganz ehrlich, da können wir uns doch ruhig jetzt schon mal um die Urlaubsabwesenheitsnotiz kümmern.
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2: Urlaubsabwesenheitsnotizen per Mail lesen sich ja sehr unterschiedlich, je nachdem, wer sie geschrieben hat. Der Servicetechniker:
3: Vielen Dank für Ihre Nachricht. Ich befinde mich derzeit im Urlaub. Nach meiner Rückkehr rufe ich Sie zwischen Montag und Samstag zwischen 6 und 20 Uhr unangekündigt an. Bitte halten Sie sich in dieser Zeit in der Nähe des Telefons auf.
2: Oder vom Arzt:
4: Vielen Dank für Ihre Nachricht. Die Praxis ist derzeit nicht besetzt. Sollten sich Ihre Beschwerden verschlimmern, vereinbaren Sie bitte nach meinem Urlaub einen Termin in 6 bis 8 Wochen.
2: Oder vom Handwerker:
3: Ich befinde mich derzeit im Urlaub. Nach meiner Rückkehr schaue ich mir das gerne an und sage Ihnen dann, dass ich dafür dieses Jahr leider keine Zeit mehr habe.
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1: 21.30 Uhr und auf den Straßen ist gerade nicht viel los. Ihr habt also freie Fahrt. Der neueste Blitzer steht in Senden in der Lange Straße im 30er-Bereich. Alle anderen gibt's auf radio7.de. Gute Fahrt euch.
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1: Grüße gehen raus an alle, die gerade noch bei der Spätschicht hocken und am Arbeiten sind. Wir liefern euch hier die Power in musikalischer Form, damit ihr noch gut durchhaltet. Tiesto bringt uns gleich coole Beats auf die Playlist und den Anfang macht die Girlgroup Cat's Eye, die übrigens erst 2004

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So klingt der Dienstagabend hier auf Radio 7. Und dass eine Debütsingle direkt zum internationalen Erfolg wird, das ist schon eher eine Seltenheit, würde ich sagen. Die israelische Band Temper City hat aber genau das jetzt geschafft. Mit ihrer allerersten Single hat die Band direkt ihren Durchbruch geschafft. Erst auf TikTok, dann in den Charts. Ist eine super geile Nummer, höre ich selbst auch schon seit Tagen rauf und runter. Self-Aware von Temper City läuft deswegen jetzt ganz neu für euch auf unserer Radio 7 Playlist. Viel Spaß euch!

0: ist Radio 7 am Dienstagabend. Hello. Und hier geht's gleich weiter mit mehr Musik, mehr Abwechslung. Wir halten euch wach, wenn ihr noch bei der Spätschicht hockt oder auf dem Heimweg seid. Powerstimme Pink gleich mit dabei. Neue Musik von Olivia Rodrigo haben wir für euch am Start. Und Huntrix ist mit dabei mit dem Sommerhit 2025. All das und noch viel mehr gibt's gleich hier bei Radio 7.
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0: Ganz schön frisch da draußen, aber immerhin bleibt es trocken. Aktuell messen wir in Heidenheim 15, in Sigmaringen 15 und in Lindau 19 Grad. Morgen dann noch ein bisschen mehr Sonnenschein als heute bei maximal 26 Grad und es bleibt überwiegend trocken.
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2: Ich bin Finn Riebesel, Freundlieb. Frankreich hat als erstes EU-Land ein Social-Media-Verbot für unter 15-Jährige beschlossen. Nach dem Senat hat am Abend auch die Nationalversammlung in Paris für das Gesetz gestimmt. Gisa Weber mit den Einzelheiten.
3: Ab dem 1. September, also direkt nach den Sommerferien, soll das Verbot in Frankreich für neue Social-Media-Konten gelten. Accounts von unter 15-Jährigen, die schon existieren, werden bis Anfang nächsten Jahres deaktiviert. Plattformen wie Instagram und Snapchat müssen das Alter ihrer Nutzer also künftig überprüfen. Ziel soll sein, Kinder und Jugendliche zum Beispiel vor Cybermobbing zu schützen. Auch in Deutschland wird immer wieder über ein Social-Media-Verbot für Minderjährige diskutiert.
2: Die Deutsche Bahn plant ein Alkoholverbot an allen 5.400 deutschen Bahnhöfen. Es soll bis Mitte Oktober eingeführt werden und dafür sorgen, dass die Bahnhöfe sicherer und sauberer werden. Die Gewerkschaft der Polizei ist zwar grundsätzlich für so ein Verbot und fordert auch, das Trinken in Zügen zu verbieten. Gleichzeitig ist sie aber skeptisch, wie das überhaupt durchgesetzt werden soll. GdP-Vize Alexander Peutz sagte bei NTV.
4: Wer soll es kontrollieren? Wir haben Überstunden, wir haben Krankheitssituationen der Polizei, wir haben ein Personaldefizit. Hier muss natürlich eine konsequente Umsetzung auch dieses Alkoholverbots erfolgen. Dafür brauchen wir aber definitiv mehr Personal bei der Bundespolizei.
2: Vor allem Mädchen sind die Opfer und Männer die Tatverdächtigen. Die Zahl der Fälle von sexuellem Missbrauch an Kindern und Jugendlichen ist gestiegen. Auf gut 18.300 bundesweit letztes Jahr. Die Dunkelziffer dürfte deutlich höher sein. Meist kannten sich Täter und Opfer schon vor dem Missbrauch. Bundesfamilienministerin Prien geht fest davon aus, dass die CDU bei ihrem Nein zur Leihmutterschaft bleibt. Jens Spahns Vaterschaft dank einer US-Leihmutter hat die Debatte entfacht. Für Paare, die sich Kinder wünschen, aber keine eigenen austragen können, sei es unendlich schwierig. Aber es gäbe Alternativen, sagte Prien dem Portal The Pioneer.
5: Dass man vielleicht auch nochmal beim Adoptionsrecht hinschaut, ob zum Beispiel diese Altersgrenze von 40 Jahren heute noch zeitgemäß ist. Das sind so Dinge, das finde ich, darüber lohnt es sich zu sprechen, aber nicht in so einer aufgeheizten Situation. Ich glaube, da müssen sich die Dinge erstmal ein bisschen beruhigen.
2: Drama um Florian Lippowitz bei der Tour de France. Der deutsche Hoffnungsträger ist beim Einzelzeitfahren schwer gestürzt und musste verletzt aufgeben. Es ist bereits das zweite Aus eines Topfahrers. Am Sonntag war der zweifache dänische Toursieger Jonas Vingegaard nach einem Sturz verletzt ausgeschieden.
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0: Um kurz nach 10 A7 Füssenreute Richtung Ulm zwischen Dietmannsried und Bad Grünbach. Vorsicht, da sind in beiden Richtungen Tiere auf der Fahrbahn unterwegs. A8 München Richtung Stuttgart zwischen Günzburg und Leipheim. Gefahr durch ein liegen gebliebenes Fahrzeug. Passt da bitte auf. Der neueste Blitzer steht auf der B10 in Urspring im 30er-Bereich aus dem Anhänger. Alle anderen gibt's auf radio7.de. Euch eine gute und sichere Fahrt.
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0: Grüße gehen raus an die Kassierer und Kassiererinnen im Radio 7 Land. Ihr habt's jetzt auch endlich geschafft. Schnell noch die Kassen zählen und dann ab nach Hause. Wir begleiten euch dabei mit ganz viel Musik. Da sind zum Beispiel Huntrix mit dabei mit ihrem Mega-Sommersong aus dem letzten Jahr. Und jetzt erstmal Alex Warren mit dem Hit, der ihn international erfolgreich gemacht hat. Schönen Dienstagabend.

Ihr hört Radio 7 am Dienstagabend und ich habe Neuigkeiten mitgebracht. Es gibt was Neues von Olivia Rodrigo. Und ich finde ja, mit ihrer neuen Single zeigt sie sich da von ihrer verliebtesten Seite bisher. Statt Herzschmerz gibt's dieses Mal Schmetterlinge im Bauch. Wobei so ein bisschen Drama und Melancholie bei ihr natürlich nicht fehlen darf. Drop Dead jetzt also ganz neu auf unserer Radio 7 Playlist für euch von Olivia Rodrigo. Viel Spaß!

Einen mega geilen Serientipp habe ich gleich für euch. Ich sag's euch, da kommt ihr nicht mehr von der Glotze los. Jetzt machen wir aber erstmal weiter mit Festival Sound von James Young. Und Newcomerin Tiffany Harris ist dabei mit ihrer aktuellen Nummer. Einen entspannten Dienstagabend wünsche ich euch.

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ist der Dienstagabend hier bei Radio 7. Und ich habe heute einen richtig starken Serientipp für euch. Die Netflix-Miniserie Für dein Leben hat nur 8 Folgen, aber die haben es in sich. Super spannend, voller überraschender Wendungen. Ich sag's euch, ich konnte die letzten 1,5 Tage echt an nichts anderes mehr denken. Heute Abend würde ich sie an eurer Stelle nicht mehr starten, sonst kommt ihr nämlich gar nicht mehr ins Bett. Aber morgen dann. Bis dahin sind wir ja bei euch mit ganz viel Musik. Mit dabei zum Beispiel die ganz neue Nummer von Teddy Swims hier auf Radio 7. Mr. Know It All. Schönen Dienstagabend euch.

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5: Es ist Dienstagabend, schön, dass ihr bei mir seid. Ja, und wenn ihr mögt, blickt doch kurz mit mir auf diesen Tag zurück. Was war heute gut? Vielleicht zaubern euch diese Momente jetzt nochmal ein Lächeln ins Gesicht. Was war heute schlimm für euch? Das könnt ihr jetzt alles hinter euch lassen. Vielleicht hilft's euch, wenn ihr dafür ein kurzes Gebet sprecht. Sowas wie, Gott, bitte hilf mir, die schönen Momente zu bewahren und die schlimmen Momente jetzt abzuschütteln. Ich wünsche euch eine erholsame Nacht. Am Mikrofon der Maris Binder von der Evangelischen Kirche.
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6: Für viele ist der Mittwoch wahrscheinlich der perfekte Sommertag. Maximal 26 Grad, hier und da vielleicht mal ein paar Wölkchen, aber überwiegend sonnig und trocken.
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7: Ich bin Finn Riebesel, Freundlieb. Am Bahnhof Alkohol trinken, das ist in Zukunft tabu. Die Bahn will bis Mitte Oktober so ein Verbot an allen Bahnhöfen in Deutschland verhängen. So soll für mehr Sicherheit und auch Sauberkeit gesorgt werden. Die Gewerkschaft der Polizei befürchtet, dass ein Alkoholverbot nicht ausreichend kontrolliert werden kann. Bundesinnenminister Dobrindt sagte dazu:
8: Ich verstehe, dass die Frage der Durchsetzung eine problematische ist, aber ich verstehe das Anliegen auch, dass man mit dem Thema Alkohol an den Bahnhöfen möglicherweise etwas, was auch an Aggressionspotenzialen da vorhanden ist, reduzieren kann oder glaubt, dass man das reduzieren könnte.
7: In Deutschland gibt es immer mehr Fälle von sexuellem Missbrauch an Kindern und Jugendlichen. Über 18.000 zählten die Behörden letztes Jahr. Die Dunkelziffer ist wohl noch deutlich größer, denn für Betroffene ist es sehr schwer, darüber zu sprechen. Tanja von Bodelschwing von der Beratungsstelle NINA sagte im ZDF:
9: Viele Betroffene haben das Gefühl, sie haben irgendwie vielleicht auch eine Mitschuld. Sie haben große Angst, was eigentlich passiert, wenn sie darüber sprechen. Was passiert dann mit den Tatpersonen, wenn das mein eigener Vater ist? Was passiert dann mit mir? Was passiert mit meiner Familie? Und dazu kommt, dass man es auch erstmal erkennen muss. Wenn man groß wird in einer Familie, wo das, ich sag mal, vielleicht sogar an der Tagesordnung ist oder sehr normal, dann muss man erstmal erkennen und verstehen, was einem da passiert.
7: Frankreich hat als erstes EU-Land ein Social-Media-Verbot für unter 15-Jährige beschlossen. Nach dem Senat hat am Abend auch die Nationalversammlung in Paris für das Gesetz gestimmt. Das Ganze gilt für neue Konten ab dem 1. September. Ziel soll sein, Kinder und Jugendliche zum Beispiel vor Cybermobbing zu schützen. Jens Spahns Vaterschaft hat nicht nur die Debatte über moralische Doppelstandards entfacht, sondern auch über die Frage, ob die Leihmutterschaft in Deutschland erlaubt werden sollte. Die CDU wird bei ihrem Nein bleiben, ist sich Bundesfamilienministerin Prien sicher. Das sei mit dem Werteverständnis der Partei unvereinbar. Prien sagte dem Portal The Pioneer:
10: Natürlich mag es die ein oder andere Frau geben, die solche Entscheidungen dann selbstbestimmt trifft, aber empirisch kann man schon sagen, da gibt es eine große Gefahr, dass Frauen hier zu Objekten gemacht werden und dass das eine Ausbeutung ist, die einfach ethisch nicht vertretbar ist.
7: Die FIFA ermittelt gegen Argentinien. Grund sind die hässlichen Szenen beim verlorenen WM-Finale. Mehrere argentinische Spieler waren nach Abpfiff auf ihre Gegner aus Spanien losgegangen. Gegen wen alles genau ermittelt wird, sagte die FIFA nicht.

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3: Wenn das Kind einfach nur irgendwas macht, wird es allerdings auch sehr oft gelobt von den Eltern.
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6: Ich bin Finn Riebe, sehr freundlieb. Am Bahnhof Alkohol trinken, das ist in Zukunft tabu. Die Bahn will bis Mitte Oktober so ein Verbot an allen Bahnhöfen in Deutschland verhängen. So soll für mehr Sicherheit und auch Sauberkeit gesorgt werden. Die Gewerkschaft der Polizei befürchtet, dass ein Alkoholverbot nicht ausreichend kontrolliert werden kann. Bundesinnenminister Dobrindt sagte dazu:
7: Ich verstehe, dass die Frage der Durchsetzung eine problematische ist, aber ich verstehe das Anliegen auch, dass man mit dem Thema Alkohol an den Bahnhöfen möglicherweise etwas, was auch an Aggressionspotenzialen da vorhanden ist, reduzieren kann oder glaubt, dass man das reduzieren könnte.
6: In Deutschland gibt's immer mehr Fälle von sexuellem Missbrauch an Kindern und Jugendlichen. Über 18.000 zählten die Behörden letztes Jahr. Die Dunkelziffer ist wohl noch deutlich größer, denn für Betroffene ist es sehr schwer, darüber zu sprechen. Tanja von Bodelschwingen von der Beratungsstelle Nina sagte im ZDF:
8: Viele Betroffene haben das Gefühl, sie haben irgendwie vielleicht auch eine Mitschuld. Sie haben große Angst, was eigentlich passiert, wenn sie darüber sprechen. Was passiert dann mit den Tatpersonen, wenn das mein eigener Vater ist? Was passiert dann mit mir? Was passiert mit meiner Familie? Und dazu kommt, dass man es auch erstmal erkennen muss. Wenn man groß wird in einer Familie, wo das, ich sag mal, vielleicht sogar an der Tagesordnung ist oder sehr normal, dann muss man erstmal erkennen und verstehen, was einem da passiert.
6: Frankreich hat als erstes EU-Land ein Social-Media-Verbot für unter 15-Jährige beschlossen. Nach dem Senat hat am Abend auch die Nationalversammlung in Paris für das Gesetz gestimmt. Das Ganze gilt für neue Konten ab dem 1. September. Ziel soll sein, Kinder und Jugendliche zum Beispiel vor Cybermobbing zu schützen. Jens Spahns Vaterschaft hat nicht nur die Debatte über moralische Doppelstandards entfacht, sondern auch über die Frage, ob die Leihmutterschaft in Deutschland erlaubt werden sollte. Die CDU wird bei ihrem Nein bleiben, ist sich Bundesfamilienministerin Prien sicher. Das sei mit dem Werteverständnis der Partei unvereinbar. Prien sagte dem Portal The Pioneer:
9: Natürlich mag es die ein oder andere Frau geben, die solche Entscheidungen dann selbstbestimmt trifft. Aber empirisch kann man schon sagen, da gibt es eine große Gefahr, dass Frauen hier zu Objekten gemacht werden und dass das eine Ausbeutung ist, die einfach ethisch nicht vertretbar ist.
6: Die FIFA ermittelt gegen Argentinien. Grund sind die hässlichen Szenen beim verlorenen WM-Finale. Mehrere argentinische Spieler waren nach Abpfiff auf ihre Gegner aus Spanien losgegangen. Gegen wen alles genau ermittelt wird, sagte die FIFA nicht.
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2: 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Du spannst eine Wäscheleine und hängst Wäsche dran. Dann kannst du ganz genau ablesen, Wäsche flattert, es ist windig, Wäsche nass, Regen, Wäsche trocken, Sommer, Wäsche weg, Sturm.
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6: Für viele ist der Mittwoch wahrscheinlich der perfekte Sommertag. Maximal 26 Grad, hier und da vielleicht mal ein paar Wölkchen, aber überwiegend sonnig und trocken.
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7: Ich bin Finn Riebesel, Freundlieb. Immer mehr Kinder und Jugendliche werden Opfer von sexuellem Missbrauch. Die Zahl der Fälle ist bundesweit gestiegen. Letztes Jahr waren es gut 18.300. Die Dunkelziffer dürfte aber noch sehr viel höher sein. Straftaten gibt's auch immer öfter online. Beim Cyber-Grooming etwa geben sich Täter als Gleichaltrige aus und bringen Minderjährige unter anderem dazu, ihnen intime Fotos zu schicken. Kerstin Klaus ist die Missbrauchsbeauftragte der Bundesregierung. Sie sagt:
8: Junge Menschen brauchen flächendeckend niedrigschwellige Beratungsstrukturen vor Ort, aber eben auch digital. Und Hilfe muss jederzeit, Tag und Nacht möglich sein, weil digitale Endgeräte in den Kinderzimmern letztlich immer wieder zu Tatwerkzeugen von Tätern werden.
7: An allen deutschen Bahnhöfen soll Alkohol verboten werden. Laut Deutscher Bahn soll das für mehr Sicherheit sorgen. Hintergrund ist auch ein Fall von letzter Woche, als ein Zugbegleiter im Streit mit einem betrunkenen Fahrgast aus einem fahrenden Zug gestürzt war. Bahnsprecherin Anja Brücker im Ersten.
9: Wir erfahren immer wieder von Reisenden den Wunsch, dass sie sich an Bahnhöfen sicherer fühlen wollen. Aber auch Kommunen drängen da drauf. Und wir wollen ja auch unsere eigenen Mitarbeitenden schützen. Nicht zuletzt die Vorfälle der vergangenen Woche haben gezeigt, dass Alkohol zu Konflikten führt, zu Belästigung, zu Gewalt. Und damit wollen wir jetzt Schluss machen.
7: Beim Heizungstausch gibt es ab sofort neue Regeln, was die Förderung angeht. Wer eine Wärmepumpe oder eine andere klimafreundliche Heizung einbauen will, bekommt meist weniger Geld dazu. Nur bei Haushalten mit geringem Einkommen steigen die Fördersätze. Laut Bundeswirtschaftsministerium soll die Förderung so zielgerichteter zum Einsatz kommen. Und gleichzeitig soll angesichts der knappen Kassen auch Geld gespart werden. Deutschland bleibt das größte Hopfenanbauland der Welt und das trotz kleiner werdenden Flächen. Dirk Justus.
10: Laut weltgrößtem Hopfenhändler Bart Haas wird die Bierzutat hierzulande auf einer Fläche etwa so groß wie 26.000 Fußballfelder angebaut. Allerdings ist die Anbaufläche im vergangenen Jahr deutlich geschrumpft. Trotzdem gibt es mehr Hopfen, als die Brauereien benötigen, denn die Deutschen trinken weniger Bier. In Deutschland fiel die Produktion 2025 erstmals unter 80 Millionen Hektoliter. Alkoholfreie und alkoholärmere Getränke werden allerdings immer beliebter.

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6: Ich bin Finn Riebesel, Freundlieb. Immer mehr Kinder und Jugendliche werden Opfer von sexuellem Missbrauch. Die Zahl der Fälle ist bundesweit gestiegen. Letztes Jahr waren es gut 18.300. Die Dunkelziffer dürfte aber noch sehr viel höher sein. Straftaten gibt es auch immer öfter online. Beim Cyber-Grooming etwa geben sich Täter als Gleichaltrige aus und bringen Minderjährige unter anderem dazu, ihnen intime Fotos zu schicken. Kerstin Klaus ist die Missbrauchsbeauftragte der Bundesregierung. Sie sagt:
7: Junge Menschen brauchen flächendeckend niedrigschwellige Beratungsstrukturen vor Ort, aber eben auch digital. Und Hilfe muss jederzeit, Tag und Nacht möglich sein, weil digitale Endgeräte in den Kinderzimmern letztlich immer wieder zu Tatwerkzeugen von Tätern werden.
6: An allen deutschen Bahnhöfen soll Alkohol verboten werden. Laut Deutscher Bahn soll das für mehr Sicherheit sorgen. Hintergrund ist auch ein Fall von letzter Woche, als ein Zugbegleiter im Streit mit einem betrunkenen Fahrgast aus einem fahrenden Zug gestürzt war. Bahnsprecherin Anja Brücker im Ersten.
8: Wir erfahren immer wieder von Reisenden den Wunsch, dass sie sich an Bahnhöfen sicherer fühlen wollen. Aber auch Kommunen drängen da drauf. Und wir wollen ja auch unsere eigenen Mitarbeitenden schützen. Nicht zuletzt die Vorfälle der vergangenen Woche haben gezeigt, dass Alkohol zu Konflikten führt, zu Belästigung, zu Gewalt. Und damit wollen wir jetzt Schluss machen.
6: Beim Heizungstausch gibt es ab sofort neue Regeln, was die Förderung angeht. Wer eine Wärmepumpe oder eine andere klimafreundliche Heizung einbauen will, bekommt meist weniger Geld dazu. Nur bei Haushalten mit geringem Einkommen steigen die Fördersätze. Laut Bundeswirtschaftsministerium soll die Förderung so zielgerichteter zum Einsatz kommen. Und gleichzeitig soll angesichts der knappen Kassen auch Geld gespart werden. Deutschland bleibt das größte Hopfenanbauland der Welt. Und das trotz kleiner werdenden Flächen. Dirk Justus.
9: Laut weltgrößtem Hopfenhändler Bart Haas wird die Bierzutat hierzulande auf einer Fläche etwa so groß wie 26.000 Fußballfelder angebaut. Allerdings ist die Anbaufläche im vergangenen Jahr deutlich geschrumpft. Trotzdem gibt es mehr Hopfen, als die Brauereien benötigen, denn die Deutschen trinken weniger Bier. In Deutschland fiel die Produktion 2025 erstmals unter 80 Millionen Hektoliter. Alkoholfreie und alkoholärmere Getränke werden allerdings immer beliebter.
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0: Perfekte Sommertag. Maximal 26 Grad, hier und da vielleicht mal ein paar Wölkchen, aber überwiegend sonnig und trocken.
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2: Ich bin Finn Riebesel, Freundlieb. Frankreich hat als erstes EU-Land ein Social-Media-Verbot für unter 15-Jährige beschlossen. Nach dem Senat hat am Abend auch die Nationalversammlung in Paris für das Gesetz gestimmt. Gisa Weber mit den Einzelheiten.
3: Ab dem 1. September, also direkt nach den Sommerferien, soll das Verbot in Frankreich für neue Social-Media-Konten gelten. Accounts von unter 15-Jährigen, die schon existieren, werden bis Anfang nächsten Jahres deaktiviert. Plattformen wie Instagram und Snapchat müssen das Alter ihrer Nutzer also künftig überprüfen. Ziel soll sein, Kinder und Jugendliche zum Beispiel vor Cybermobbing zu schützen. Auch in Deutschland wird immer wieder über ein Social-Media-Verbot für Minderjährige diskutiert.
2: Vor allem Mädchen sind die Opfer und Männer die Tatverdächtigen. Die Zahl der Fälle von sexuellem Missbrauch an Minderjährigen ist gestiegen. Letztes Jahr waren es gut 18.300. Während die Fallzahlen bei Kinderpornografie nach unten gegangen sind, gibt's bei der Jugendpornografie ein deutliches Plus. Möglicherweise, weil immer häufiger KI für solche Bilder und Videos genutzt wird. BKA-Präsident Holger Münch.
4: Auch ohne großes Wissen kann man aus harmlosen Aufnahmen Kinder-, Jugendpornografische Inhalte erstellen. Und was wir auch wissen aus der Forschung ist, dass die psychischen Folgen und die emotionalen Belastungen für Betroffene bei einer solchen Form von digitaler Gewalt in ihrer Schwere vergleichbar sind mit auch direkten physischen sexualisierten Gewalterfahrungen. Also das heißt, wir müssen das sehr, sehr ernst nehmen.
2: Die Deutsche Bahn plant ein Alkoholverbot an allen 5.400 deutschen Bahnhöfen. Es soll bis Mitte Oktober eingeführt werden. Die Gewerkschaft der Polizei ist zwar grundsätzlich für so ein Verbot, gleichzeitig ist sie aber skeptisch, wie das überhaupt durchgesetzt werden soll. Die CDU bleibt wohl bei ihrem Nein zur Leihmutterschaft. Davon geht Bundesfamilienministerin Prien aus. Jens Spahns Vaterschaft dank einer US-Leihmutter hat die Debatte entfacht, Anne Brauer.
5: Ja, und eben nicht nur die Debatte über moralische Doppelstandards, sondern auch konkret über die Frage, ob die Leihmutterschaft in Deutschland erlaubt werden sollte. Mit dem Werteverständnis der CDU ist das aber unvereinbar, stellt Karin Prien im Interview mit dem Portal The Pioneer klar. Für Paare, egal ob hetero oder homo, die sich Kinder wünschen, aber aus medizinischen Gründen keine eigenen Babys austragen können, sei es unendlich schwierig, betont Prien. Es gäbe aber Alternativen. Sie zeigt sich offen dafür, zum Beispiel die Altersgrenze bei Adoptionen zu lockern.
2: Drama um Florian Lippowitz bei der Tour de France. Der deutsche Hoffnungsträger ist beim Einzelzeitfahren schwer gestürzt und musste verletzt aufgeben. Es ist bereits das zweite Aus eines Topfahrers. Am Sonntag war der zweifache dänische Toursieger Jonas Vingegaard nach einem Sturz verletzt ausgeschieden.

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6: Ich bin Finn Riebesel-Freundlieb. Frankreich hat als erstes EU-Land ein Social-Media-Verbot für unter 15-Jährige beschlossen. Nach dem Senat hat am Abend auch die Nationalversammlung in Paris für das Gesetz gestimmt. Gisa Weber mit den Einzelheiten.
4: Ab dem 1. September, also direkt nach den Sommerferien, soll das Verbot in Frankreich für neue Social-Media-Konten gelten. Accounts von unter 15-Jährigen, die schon existieren, werden bis Anfang nächsten Jahres deaktiviert. Plattformen wie Instagram und Snapchat müssen das Alter ihrer Nutzer also künftig überprüfen. Ziel soll sein, Kinder und Jugendliche zum Beispiel vor Cybermobbing zu schützen. Auch in Deutschland wird immer wieder über ein Social-Media-Verbot für Minderjährige diskutiert.
6: Vor allem Mädchen sind die Opfer und Männer die Tatverdächtigen. Die Zahl der Fälle von sexuellem Missbrauch an Minderjährigen ist gestiegen. Letztes Jahr waren es gut 18.300. Während die Fallzahlen bei Kinderpornografie nach unten gegangen sind, gibt's bei der Jugendpornografie ein deutliches Plus. Möglicherweise, weil immer häufiger KI für solche Bilder und Videos genutzt wird. BKA-Präsident Holger Münch.
7: Auch ohne großes Wissen kann man aus harmlosen Aufnahmen Kinder-, Jugendpornografische Inhalte erstellen. Und was wir auch wissen aus der Forschung ist, dass die psychischen Folgen und die emotionalen Belastungen für Betroffene bei einer solchen Form von digitaler Gewalt in ihrer Schwere vergleichbar sind mit auch direkten physischen sexualisierten Gewalterfahrungen. Also das heißt, wir müssen das sehr, sehr ernst nehmen.
6: Die Deutsche Bahn plant ein Alkoholverbot an allen 5.400 deutschen Bahnhöfen. Es soll bis Mitte Oktober eingeführt werden. Die Gewerkschaft der Polizei ist zwar grundsätzlich für so ein Verbot, gleichzeitig ist sie aber skeptisch, wie das überhaupt durchgesetzt werden soll. Die CDU bleibt wohl bei ihrem Nein zur Leihmutterschaft. Davon geht Bundesfamilienministerin Prien aus. Jens Spahns Vaterschaft dank einer US-Leihmutter hat die Debatte entfacht, Anne Brauer.
8: Ja, und eben nicht nur die Debatte über moralische Doppelstandards, sondern auch konkret über die Frage, ob die Leihmutterschaft in Deutschland erlaubt werden sollte. Mit dem Werteverständnis der CDU ist das aber unvereinbar, stellt Karin Prien im Interview mit dem Portal The Pioneer klar. Für Paare, egal ob hetero oder homo, die sich Kinder wünschen, aber aus medizinischen Gründen keine eigenen Babys austragen können, sei es unendlich schwierig, betont Prien. Es gäbe aber Alternativen. Sie zeigt sich offen dafür, zum Beispiel die Altersgrenze bei Adoptionen zu lockern.
6: Drama um Florian Lippowitz bei der Tour de France. Der deutsche Hoffnungsträger ist beim Einzelzeitfahren schwer gestürzt und musste verletzt aufgeben. Es ist bereits das zweite Aus eines Topfahrers. Am Sonntag war der zweifache dänische Toursieger Jonas Vingegaard nach einem Sturz verletzt ausgeschieden.
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2: 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Und genauso geht es Eltern von Kleinkindern. Die freuen sich, wenn das Kind endlich im Bett liegt und schläft und dann starren die aufs Babyfon.
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3: Heidi Klum ist 52 geworden und hat verraten, wie sie sich so jung und fit hält. Unter anderem durch ein spezielles Frühstück.